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2: Mit Henrike Münster. Die Straße von Hormuz ist nach Angaben von US-Präsident Trump wieder vollständig unter Kontrolle der USA. Damit sei die wichtige Schifffahrtsroute für die internationale Seefahrt frei. Die britische Behörde für die Sicherheit der Schifffahrt widerspricht dieser Darstellung. Sie warnt weiterhin vor einer ernsten Bedrohung durch mögliche iranische Angriffe auf Schiffe in der Meerenge. Iran wiederum beansprucht die Kontrolle über die Straße von Hormuz für sich und droht damit, Gebühren für die Durchfahrt zu erheben. In Ungarn wird am Dienstag ein neues Staatsoberhaupt gewählt. Die regierende Tisza-Partei hat den 73 Jahre alten András Baka für das Amt nominiert. Baka war von 1991 bis 2008 Richter am Europäischen Gerichtshof für Menschenrechte. Von 2009 bis 2011 stand er an der Spitze des obersten Gerichts Ungarns. Er gilt als scharfer Kritiker des früheren Regierungschefs Viktor Orban. Da die Tisza-Partei seit der Parlamentswahl im April über eine Dritte Mehrheit verfügt, gilt die Wahl ihres Kandidaten als nahezu sicher. Passagiere der Lufthansa müssen vorerst nicht mit weiteren Streiks der Piloten rechnen. Die Gewerkschaft Vereinigung Cockpit hat sich mit dem Unternehmen auf ein Schlichtungsverfahren verständigt. Dabei geht es um offene Tariffragen bei Lufthansa, Lufthansa Cargo, Lufthansa Cityline und Eurowings. Die Piloten hatten in diesem Jahr bereits 7-mal gestreikt. Hunderte Flüge fielen aus. Die Lufthansa bezifferte die Kosten der Streiks auf rund 150 Millionen Euro. Auf einem leerstehenden Gehöft in Brandenburg an der Havel sind Sprengladungen und mutmaßlich menschliche Knochen entdeckt worden. Nach Einschätzung der Polizei handelt es sich bei den Knochen vermutlich um sehr alte menschliche Überreste. Gefunden wurden unter anderem Schädel- und Beinknochen. Angehörige des letzten Bewohners entdeckten sie bei Aufräumarbeiten. In einem Schuppen stießen die Angehörigen außerdem auf verdächtige Gegenstände. Spezialisten des Landeskriminalamtes stellten fest, dass es sich um alte Zündladungen handelte. Die Gegenstände wurden in einem Spezialbehälter auf einen nahegelegenen Acker gebracht und dort kontrolliert gesprengt. Die Polizei leitete sowohl ein Todesermittlungsverfahren als auch ein Verfahren wegen eines möglichen Verstoßes gegen das Sprengstoffgesetz ein.
1: Soweit das Neueste aus der Radio SKW Nachrichtenredaktion. 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
2: Mit Henrike Münster. Die Straße von Hormuz ist nach Angaben von US-Präsident Trump wieder vollständig unter Kontrolle der USA. Damit sei die wichtige Schifffahrtsroute für die internationale Seefahrt frei. Die britische Behörde für die Sicherheit der Schifffahrt widerspricht dieser Darstellung. Sie warnt weiterhin vor einer ernsten Bedrohung durch mögliche iranische Angriffe auf Schiffe in der Meerenge. Iran wiederum beansprucht die Kontrolle über die Straße von Hormuz für sich und droht damit, Gebühren für die Durchfahrt zu erheben. In Ungarn wird am Dienstag ein neues Staatsoberhaupt gewählt. Die regierende Tisza-Partei hat den 73 Jahre alten András Baka für das Amt nominiert. Baka war von 1991 bis 2008 Richter am Europäischen Gerichtshof für Menschenrechte. Von 2009 bis 2011 stand er an der Spitze des obersten Gerichts Ungarns. Er gilt als scharfer Kritiker des früheren Regierungschefs Viktor Orban. Da die Tisza-Partei seit der Parlamentswahl im April über eine Zweidrittelmehrheit verfügt, gilt die Wahl ihres Kandidaten als nahezu sicher. Passagiere der Lufthansa müssen vorerst nicht mit weiteren Streiks der Piloten rechnen. Die Gewerkschaft Vereinigung Cockpit hat sich mit dem Unternehmen auf ein Schlichtungsverfahren verständigt. Dabei geht es um offene Tariffragen bei Lufthansa, Lufthansa Cargo, Lufthansa Cityline und Eurowings. Die Piloten hatten in diesem Jahr bereits 7-mal gestreikt. Hunderte Flüge fielen aus. Die Lufthansa bezifferte die Kosten der Streiks auf rund 150 Millionen Euro. Auf einem leerstehenden Gehöft in Brandenburg an der Havel sind Sprengladungen und mutmaßlich menschliche Knochen entdeckt worden. Nach Einschätzung der Polizei handelt es sich bei den Knochen vermutlich um sehr alte menschliche Überreste. Gefunden wurden unter anderem Schädel- und Beinknochen. Angehörige des letzten Bewohners entdeckten sie bei Aufräumarbeiten. In einem Schuppen stießen die Angehörigen außerdem auf verdächtige Gegenstände. Spezialisten des Landeskriminalamtes stellten fest, dass es sich um alte Zündladungen handelte. Die Gegenstände wurden in einem Spezialbehälter auf einen nahegelegenen Acker gebracht und dort kontrolliert gesprengt. Die Polizei leitete sowohl ein Todesermittlungsverfahren als auch ein Verfahren wegen eines möglichen Verstoßes gegen das Sprengstoffgesetz ein.
1: Soweit das Neueste aus der Radio SKW Nachrichtenredaktion. 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
4: Mit Henrike Münster. Die Straße von Hormuz ist nach Angaben von US-Präsident Trump wieder vollständig unter Kontrolle der USA. Damit sei die wichtige Schifffahrtsroute für die internationale Seefahrt frei. Die britische Behörde für die Sicherheit der Schifffahrt widerspricht dieser Darstellung. Sie warnt weiterhin vor einer ernsten Bedrohung durch mögliche iranische Angriffe auf Schiffe in der Meerenge. Iran wiederum beansprucht die Kontrolle über die Straße von Hormuz für sich und droht damit, Gebühren für die Durchfahrt zu erheben. In Ungarn wird am Dienstag ein neues Staatsoberhaupt gewählt. Die regierende Tisza-Partei hat den 73 Jahre alten András Baka für das Amt nominiert. Baka war von 1991 bis 2008 Richter am Europäischen Gerichtshof für Menschenrechte. Von 2009 bis 2011 stand er an der Spitze des obersten Gerichts Ungarns. Er gilt als scharfer Kritiker des früheren Regierungschefs Viktor Orban. Da die Tisza-Partei seit der Parlamentswahl im April über eine Zweidrittelmehrheit verfügt, gilt die Wahl ihres Kandidaten als nahezu sicher. Passagiere der Lufthansa müssen vorerst nicht mit weiteren Streiks der Piloten rechnen. Die Gewerkschaft Vereinigung Cockpit hat sich mit dem Unternehmen auf ein Schlichtungsverfahren verständigt. Dabei geht es um offene Tariffragen bei Lufthansa, Lufthansa Cargo, Lufthansa Cityline und Eurowings. Die Piloten hatten in diesem Jahr bereits 7-mal gestreikt. Hunderte Flüge fielen aus. Die Lufthansa bezifferte die Kosten der Streiks auf rund 150 Millionen Euro. Auf einem leerstehenden Gehöft in Brandenburg an der Havel sind Sprengladungen und mutmaßlich menschliche Knochen entdeckt worden. Nach Einschätzung der Polizei handelt es sich bei den Knochen vermutlich um sehr alte menschliche Überreste. Gefunden wurden unter anderem Schädel- und Beinknochen. Angehörige des letzten Bewohners entdeckten sie bei Aufräumarbeiten. In einem Schuppen stießen die Angehörigen außerdem auf verdächtige Gegenstände. Spezialisten des Landeskriminalamtes stellten fest, dass es sich um alte Zündladungen handelte. Die Gegenstände wurden in einem Spezialbehälter auf einen nahegelegenen Acker gebracht und dort kontrolliert gesprengt. Die Polizei leitete sowohl ein Todesermittlungsverfahren als auch ein Verfahren wegen eines möglichen Verstoßes gegen das Sprengstoffgesetz ein.
0: Soweit das Neueste aus der Radio SKW Nachrichtenredaktion. 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
4: Mit Henrike Münster. Die Straße von Hormuz ist nach Angaben von US-Präsident Trump wieder vollständig unter Kontrolle der USA. Damit sei die wichtige Schifffahrtsroute für die internationale Seefahrt frei. Die britische Behörde für die Sicherheit der Schifffahrt widerspricht dieser Darstellung. Sie warnt weiterhin vor einer ernsten Bedrohung durch mögliche iranische Angriffe auf Schiffe in der Meerenge. Iran wiederum beansprucht die Kontrolle über die Straße von Hormuz für sich und droht damit, Gebühren für die Durchfahrt zu erheben. In Ungarn wird am Dienstag ein neues Staatsoberhaupt gewählt. Die regierende Tisza-Partei hat den 73 Jahre alten András Baka für das Amt nominiert. Baka war von 1991 bis 2008 Richter am Europäischen Gerichtshof für Menschenrechte. Von 2009 bis 2011 stand er an der Spitze des obersten Gerichts Ungarns. Er gilt als scharfer Kritiker des früheren Regierungschefs Viktor Orban. Da die Tisza-Partei seit der Parlamentswahl im April über eine Dritte Mehrheit verfügt, gilt die Wahl ihres Kandidaten als nahezu sicher. Passagiere der Lufthansa müssen vorerst nicht mit weiteren Streiks der Piloten rechnen. Die Gewerkschaft Vereinigung Cockpit hat sich mit dem Unternehmen auf ein Schlichtungsverfahren verständigt. Dabei geht es um offene Tariffragen bei Lufthansa, Lufthansa Cargo, Lufthansa Cityline und Eurowings. Die Piloten hatten in diesem Jahr bereits 7-mal gestreikt. Hunderte Flüge fielen aus. Die Lufthansa bezifferte die Kosten der Streiks auf rund 150 Millionen Euro. Auf einem leerstehenden Gehöft in Brandenburg an der Havel sind Sprengladungen und mutmaßlich menschliche Knochen entdeckt worden. Nach Einschätzung der Polizei handelt es sich bei den Knochen vermutlich um sehr alte menschliche Überreste. Gefunden wurden unter anderem Schädel- und Beinknochen. Angehörige des letzten Bewohners entdeckten sie bei Aufräumarbeiten. In einem Schuppen stießen die Angehörigen außerdem auf verdächtige Gegenstände. Spezialisten des Landeskriminalamtes stellten fest, dass es sich um alte Zündladungen handelte. Die Gegenstände wurden in einem Spezialbehälter auf einen nahegelegenen Acker gebracht und dort kontrolliert gesprengt. Die Polizei leitete sowohl ein Todesermittlungsverfahren als auch ein Verfahren wegen eines möglichen Verstoßes gegen das Sprengstoffgesetz ein.
3: Soweit das Neueste aus der Radio SKW Nachrichtenredaktion. 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
5: Es ist 7 Uhr.
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5: Mit Henrike Münster. Die neuen EU-Regeln für Verpackungen treten heute in Kraft. Bis 2030 sollen demnach schrittweise 70% der Verpackungen recyclingfähig oder kompostierbar sein. Für Lebensmittelverpackungen gelten außerdem strengere Grenzwerte für Schadstoffe wie PFAS, Blei, Cadmium, Quecksilber und sechswertiges Chrom. Auf die Hersteller kommen zusätzliche Dokumentationspflichten zu. Bestimmte kleine Plastikverpackungen, etwa Mini-Kosmetik aus Hotels, kleine Marmeladenportionen oder Folien um Obst und Gemüse sollen ab 2030 verboten werden. Die Ukraine leidet nach Angaben ihres Botschafters Makajew unter dem weltweiten Mangel an Abwehrraketen. Ein Grund dafür sei der Krieg mit dem Iran. In der Region seien zahlreiche Patriot-Raketen zum Schutz amerikanischer Militärstützpunkte und von Verbündeten im Nahen Osten eingesetzt worden. Die Bundesregierung bemühe sich nach eigenen Angaben darum, Flugabwehrsysteme und Munition für die Ukraine zu beschaffen. Viele Länder hielten ihre Bestände allerdings wegen der eigenen Sicherheitslage zurück. Wegen des anhaltenden Niedrigwassers an Rhein und anderen Flüssen will Bundesverkehrsminister Bilger heute mit den Verkehrsministern der Länder über weitere Maßnahmen beraten. Dabei geht es unter anderem um den Umgang mit Gütern, die nicht länger in den Häfen gelagert werden können. Die Lage sei weiterhin sehr angespannt, sagte Bilger. Man müsse davon ausgehen, dass die Probleme durch das Niedrigwasser noch den gesamten August andauern. Die niedrigen Pegelstände setzen vor allem der Binnenschifffahrt zu. Das weiter sinkende Rheinwasser könnte die Spritpreise in Deutschland zusätzlich in die Höhe treiben. Das derzeitige Niedrigwasser am Rhein wirke preistreibend, sagte ein Kraftstoffexperte des ADAC. Auch der Wirtschaftsverband Fuels und Energie warnt vor regionalen Versorgungsengpässen. Der Rhein ist ein wichtiger Transportweg für Öl, Benzin und Diesel. Wegen der niedrigen Pegelstände müssen zudem mehr Güter auf den teureren Transport per Lastwagen verlagert werden. Astronomiefans können sich heute Abend auf zwei Himmelsereignisse freuen. Über Berlin und Brandenburg ist zunächst eine partielle Sonnenfinsternis zu sehen. Später erreicht der Perseiden-Meteorschauer seinen Höhepunkt. Die Sonnenfinsternis beginnt gegen 19.15 Uhr. Um 20.08 Uhr wird der Mond die Sonne hier zu rund 85% bedecken. Kurz danach geht die Sonne unter. Wenige Stunden später erreichen die Perseiden ihren Höhepunkt. Für die Sonnenfinsternis gilt, niemals ohne geeignete Sonnenfinsternisbrille in die Sonne schauen.
6: Soweit das Neueste aus der Radio SKW Nachrichtenredaktion. 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
5: 12 Grad misst das Thermometer aktuell bei uns in Wildau. Ja, heute gibt die Sonne den gesamten Tag über alles, also packen Sie sich unbedingt Ihre Sonnenbrille ein. Ja, die Höchsttemperatur liegt heute bei sommerlich angenehmen 26 Grad. In der Nacht sinken die Werte dann auf 13 Grad runter. Morgen am Donnerstag erwartet uns ein wolkenfreier Himmel und ebenfalls eine Menge Sonnenschein. Und es wird auch wieder ein bisschen heißer, das Ganze bei Höchstwerten von 29 Grad.
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5: A10, östlicher Berliner Ring Richtung Dreieck Barni. Zwischen Rüdersdorf und Hellersdorf ist nach einem Unfall nur die linke Spur frei. A12, Berlin Richtung Frankfurt. Zwischen Fürstenwalde Ost und Briesen, da gibt es Behinderung nach einem Unfall. Und es gibt Neuigkeiten zur B179 in Königs Wusterhausen. Die Kreuzung Deutsch Wusterhausen, die ist wieder geöffnet ab dieser Woche. Dafür wird am nächsten Streckenabschnitt weitergearbeitet und die Kreuzung Darwinbogen, Berliner Straße, also am Königsdorf, Königspark, die ist nun gesperrt. Diese Stelle also möglichst meiden. Stadtverkehr Berlin, Treskow Allee, Höhe Volkspark Wohlheide. Hier staut es sich mit 5 Minuten Verzögerung. Und Oberschöneweide in der Leperstraße. Diese ist zwischen Siemensstraße und Kuhnheimstraße nach wie vor in beiden Richtungen gesperrt. Grund dafür ist ein Wasserrohrbruch. 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
5: Geblitzt wird in Unterspreewald Leibscher Hauptstraße, Fürstenwalde Marie-Curie-Straße und in Schönefeld-Rudower Straße. 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Falls Sie unterwegs auch noch etwas gesehen haben, Staus oder Blitzer, lassen Sie es uns gerne wissen. Entweder Sie rufen an oder Sie schreiben uns eine WhatsApp-Nachricht unter der 03375 52 73 60. Dort, wo Sie unterwegs sind, eine gute und vor allem eine sichere Fahrt.
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5: Ja, damit haben wir es nun 7:05 an diesem sonnigen Mittwoch. Ich darf heute mal mit Ihnen das heutige Bergfest bestreiten. Mein Name ist Henrike Münster. Ja, bei uns im Programm geht's nun wie gewohnt weiter mit einfach guter Musik. Und zwar von Mark Mandy. Hier kommt Weekend. Ich wünsche Ihnen einen wunderbaren Morgen und ich freue mich, dass Sie mit dabei sind.

Guten Morgen hier bei Radio SKW um 7 Uhr und 11 Minuten. Ja, schön, dass Sie mit dabei sind. Vielleicht sitzen Sie gerade noch mit dem ersten Kaffee am Küchentisch. Vielleicht sind Sie schon unterwegs zur Arbeit oder bringen die Kinder gerade in die Kita. Ganz egal, wo Sie uns gerade hören. Ich hoffe, Sie sind gut in diesem Mittwoch gestartet. Und heute gibt es tatsächlich einen ziemlich tierischen Grund zu feiern. Es ist der Welttag des Elefanten. Der soll auf die bedrohte Situation der größten Landtiere der Erde aufmerksam machen. Denn Elefanten sind ziemlich faszinierende Tiere. Sie können sich über viele Kilometer hin weg verständigen, erkennen sich nach Jahren wieder und trauern sogar um verstorbene Artgenossen. Außerdem haben sie ein erstaunlich gutes Gedächtnis, wobei ich jetzt natürlich niemandem zu nahe treten möchte, der morgens immer nach seinem Schlüssel sucht. So geht's mir nämlich auch. Ja, wir kümmern uns jedenfalls darum, dass sie heute möglichst gut durch den Tag kommen, mit den wichtigsten Nachrichten, einfach guter Musik und natürlich dem Wetter. Und das sieht heute ziemlich sommerlich aus. Es wird sonnig, trocken und mit 25 bis 27 Grad auch ordentlich warm. Also los geht's in den Tag.

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7: Es ist 7.30 Uhr, 7:30.
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7: Mit Henrike Münster. Die neuen EU-Regeln für Verpackungen treten heute in Kraft. Bis 2030 sollen demnach schrittweise 70% der Verpackungen recyclingfähig oder kompostierbar sein. Für Lebensmittelverpackungen gelten außerdem strengere Grenzwerte für Schadstoffe wie PFAS, Blei, Cadmium, Quecksilber und sechswertiges Chrom. Auf die Hersteller kommen zusätzliche Dokumentationspflichten zu. Bestimmte kleine Plastikverpackungen, etwa Mini-Kosmetik aus Hotels, kleine Marmeladenportionen oder Folien um Obst und Gemüse sollen ab 2030 verboten werden. Die Ukraine leidet nach Angaben ihres Botschafters Makajew unter dem weltweiten Mangel an Abwehrraketen. Ein Grund dafür sei der Krieg mit dem Iran. In der Region seien zahlreiche Patriot-Raketen zum Schutz amerikanischer Militärstützpunkte und von Verbündeten im Nahen Osten eingesetzt worden. Die Bundesregierung bemühe sich nach eigenen Angaben darum, Flugabwehrsysteme und Munition für die Ukraine zu beschaffen. Viele Länder hielten ihre Bestände allerdings wegen der eigenen Sicherheitslage zurück. Wegen des anhaltenden Niedrigwassers an Rhein und anderen Flüssen will Bundesverkehrsminister Bilger heute mit den Verkehrsministern der Länder über weitere Maßnahmen beraten. Dabei geht es unter anderem um den Umgang mit Gütern, die nicht länger in den Häfen gelagert werden können. Die Lage sei weiterhin sehr angespannt, sagte Bilger. Man müsse davon ausgehen, dass die Probleme durch das Niedrigwasser noch den gesamten August andauern. Die niedrigen Pegelstände setzen vor allem der Binnenschifffahrt zu. Das weiter sinkende Rheinwasser könnte die Spritpreise in Deutschland zusätzlich in die Höhe treiben. Das derzeitige Niedrigwasser am Rhein wirke preistreibend, sagte ein Kraftstoffexperte des ADAC. Auch der Wirtschaftsverband Fuels und Energie warnt vor regionalen Versorgungsengpässen. Der Rhein ist ein wichtiger Transportweg für Öl, Benzin und Diesel. Wegen der niedrigen Pegelstände müssen zudem mehr Güter auf den teureren Transport per Lastwagen verlagert werden. Astronomiefans können sich heute Abend auf 2 Himmelsereignisse freuen. Über Berlin und Brandenburg ist zunächst eine partielle Sonnenfinsternis zu sehen. Später erreicht der Perseiden-Meteorschauer seinen Höhepunkt. Die Sonnenfinsternis beginnt gegen 19.15 Uhr. Um 20.08 Uhr wird der Mond die

0: Sonne hier zu rund 85% bedecken. Kurz danach geht die Sonne unter. Wenige Stunden später erreichen die Perseiden ihren Höhepunkt. Für die Sonnenfinsternis gilt, niemals ohne geeignete Sonnenfinsternisbrille in die Sonne schauen.
1: Soweit das Neueste aus der Radio SKW Nachrichtenredaktion. 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
2: 13 Grad gibt's aktuell bei uns im schönen Wildau. Auch in Beeskow und in Zeuthen startet der Tag mit Werten von 13 Grad. Im Tagesverlauf erwarten uns dann eine Menge Sonnenschein. Die Höchsttemperatur liegt heute bei 26 Grad. In der Nacht erwarten uns 13 Grad. Morgen am Donnerstag ist ebenfalls mit einer Menge Sonnenschein zu rechnen. Da klettert das Thermometer dann auf sommerliche 27 Grad hoch.
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2: A10, östlicher Berliner Ring Richtung Dreieck Barnim, zwischen Rüdersdorf und Hellersdorf. Dort ist nach einem Unfall nur eine Spur frei. A12, Berlin Richtung Frankfurt, zwischen Fürstenwalde Ost und Briesen. Da gibt es immer noch Behinderungen nach einem Unfall. Ja, und Neues zur Baustelle von der B179 hier in Königs Wusterhausen. Die Kreuzung Deutsch Wusterhausen, die ist seit vorgestern wieder geöffnet. Dafür wird am nächsten Streckenabschnitt weitergearbeitet und die Kreuzung Darwin Bogen-Berliner Straße, also auch für Königspark, die ist nun gesperrt. Die Stelle also möglichst großräumig meiden. Zum Stadtverkehr Berlin rund um den S-Bahnhof Friedrichshagen, da brauchen Sie gerade 5 Minuten länger. Treptow-Puschkin-Allee in Höhe des S-Bahnhofs Treptower Park, da ist die Fahrbahn stadteinwärts auf 2 Spuren verengt. Dort wird heute tagsüber gebaut und es kann sich immer wieder etwas stauen. Oberschöneweide, die Nalepa-Straße, die ist zwischen Siemensstraße und Kuhnheimstraße auch heute noch in beide Richtungen gesperrt.
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2: Geblitzt wird heute in Unterspreewald, Leibscher Hauptstraße, Fürstenwalde Marie-Curie-Straße und in Schönefeld-Rudower-Straße.
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2: Und falls Sie unterwegs auch noch etwas gesehen haben, Staus oder Blitzer, gerne bei uns melden. Entweder anrufen oder auch ganz einfach per WhatsApp direkt zu uns ins Studio unter der 03375 52 73 60. Dort, wo Sie unterwegs sind, wünsche ich Ihnen eine gute und vor allem eine sichere Fahrt. Sie hören Radio SKW mit mir. Ich bin Henrike Münster und wir verbringen gemeinsam diesen Mittwochmorgen. Damit haben wir es nun 7:36 Uhr. Ja, als nächstes gibt's hier unseren Sommerferientipp, so wie jeden Tag. Vorher machen wir aber erstmal weiter mit einfach guter Musik. Hier kommt Felix Jehn und Ray Dalton mit Call It Love. Ich wünsche Ihnen einen wunderbaren Start in Ihren Tag und ich freue mich, dass Sie mit dabei sind.

0: Gilbert O'Sullivan war das hier bei Radio SKW um 7 Uhr 42 Minuten.
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0: Na, habt ihr in der letzten Ferienwoche noch Lust, etwas Neues auszuprobieren? Bei unserem heutigen Sommerferientipp wird's handwerklich und ziemlich vielseitig. Am 18., 19. und 20. August verwandelt sich der Schülerclub Hafenbar in Storkow in eine große kreative Werkstatt für alle. Bei Makerspace könnt ihr ganz unterschiedliche Dinge ausprobieren. Unter anderem stehen Kochen, Arbeiten mit Epoxidharz und Speckstein, 3D-Drucken oder Laserschneiden auf dem Programm. Ihr könnt also nicht nur zuschauen, sondern selbst tüfteln, gestalten und am Ende hoffentlich etwas Eigenes mit nach Hause nehmen. Der Makerspace findet an allen 3 Tagen jeweils von 10 bis 15 Uhr auf dem Schülerclub, auf dem Gelände des Schülerclubs der Europaschule statt. Die Teilnahme kostet 15 Euro. Und falls ihr noch mehr Ideen für eure Sommerferien sucht, bei uns im Programm gibt's regelmäßig neue Ausflugstipps und Aktionen aus unserer Region. Alle Sommerferientipps findet ihr natürlich auch jederzeit zum Nachlesen auf radioskw.de.

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1: Freuen Sie sich jetzt am kommenden Wochenende auf die Tage der offenen Gärten. Diese werden auch in diesem Jahr in Kooperation zwischen dem Naturpark Dahme Heideseen und der Volkshochschule Dahme Spreewald organisiert. Schon seit über 24 Jahren öffnen Privatgärten zwischen Königs Wusterhausen, dem Naturpark Dahme Heideseen und Heideblick ihre Pforten für Interessierte. Treffen Sie langjährige und neue Gärtnerinnen und Gärtner, die bereit sind, ihr grünes Paradies für andere Gartenfans zu öffnen. Sie haben die Auswahl von fast 30 Gärten.
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3: Es ist 8 Uhr.
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3: Mit Henrike Münster. Die neuen EU-Regeln für Verpackungen treten heute in Kraft. Bis 2030 sollen demnach schrittweise 70% der Verpackungen recyclingfähig oder kompostierbar sein. Für Lebensmittelverpackungen gelten außerdem strengere Grenzwerte für Schadstoffe wie PFAS, Blei, Cadmium, Quecksilber und sechswertiges Chrom. Auf die Hersteller kommen zusätzliche Dokumentationspflichten zu. Bestimmte kleine Plastikverpackungen, etwa Mini-Kosmetik aus Hotels, kleine Marmeladenportionen oder Folien um Obst und Gemüse sollen ab 2030 verboten werden. Die Ukraine leidet nach Angaben ihres Botschafters Makajew unter dem weltweiten Mangel an Abwehrraketen. Ein Grund dafür sei der Krieg mit dem Iran. In der Region seien zahlreiche Patriot-Raketen zum Schutz amerikanischer Militärstützpunkte und von Verbündeten im Nahen Osten eingesetzt worden. Die Bundesregierung bemühe sich nach eigenen Angaben darum, Flugabwehrsysteme und Munition für die Ukraine zu beschaffen. Viele Länder hielten ihre Bestände allerdings wegen der eigenen Sicherheitslage zurück. Wegen des anhaltenden Niedrigwassers an Rhein und anderen Flüssen will Bundesverkehrsminister Bilger heute mit den Verkehrsministern der Länder über weitere Maßnahmen beraten. Dabei geht es unter anderem um den Umgang mit Gütern, die nicht länger in den Häfen gelagert werden können. Die Lage sei weiterhin sehr angespannt, sagte Bilger. Man müsse davon ausgehen, dass die Probleme durch das Niedrigwasser noch den gesamten August andauern. Die niedrigen Pegelstände setzen vor allem der Binnenschifffahrt zu. Das weiter sinkende Rheinwasser könnte die Spritpreise in Deutschland zusätzlich in die Höhe treiben. Das derzeitige Niedrigwasser am Rhein wirke preistreibend, sagte ein Kraftstoffexperte des ADAC. Auch der Wirtschaftsverband Fuels und Energie warnt vor regionalen Versorgungsengpässen. Der Rhein ist ein wichtiger Transportweg für Öl, Benzin und Diesel. Wegen der niedrigen Pegelstände müssen zudem mehr Güter auf den teureren Transport per Lastwagen verlagert werden. Astronomiefans können sich heute Abend auf zwei Himmelsereignisse freuen. Über Berlin und Brandenburg ist zunächst eine partielle Sonnenfinsternis zu sehen. Später erreicht der Perseiden-Meteorschauer seinen Höhepunkt. Die Sonnenfinsternis beginnt gegen 19.15 Uhr. Um 20.08 Uhr wird der Mond die Sonne hier zu rund 85% bedecken. Kurz danach geht die Sonne unter. Wenige Stunden später erreichen die Perseiden ihren Höhepunkt. Für die Sonnenfinsternis gilt, niemals ohne geeignete Sonnenfinsternisbrille in die Sonne schauen.
4: Soweit das Neueste aus der Radio SKW Nachrichtenredaktion. 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
3: 14 Grad misst das Thermometer aktuell bei uns in Wildau. Uns erwartet ein äußerst klarer Tag und die Sonne gibt wirklich den gesamten Tag über alles. Ich hoffe, Sie haben Ihre Sonnenbrille einstecken. Die Höchsttemperatur liegt heute bei sommerlich angenehmen 26 Grad. In der Nacht sinken die Werte auf 13 Grad. Morgen am Donnerstag erwartet uns ebenfalls ein wolkenfreier Himmel und eine Menge Sonnenschein. Und es wird wieder ein paar Grad heißer. Das Ganze bei Höchstwerten von 29 Grad.
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3: A10, östlicher Berliner Ring Richtung Dreieck Barnim. Zwischen Rüdersdorf und Hellersdorf, da ist nach einem Unfall nach wie vor nur eine Spur frei. A12, Berlin Richtung Frankfurt-Oder. Zwischen Fürstenwalde-Ost und Briesen, da gibt es immer noch Behinderung nach einem Unfall. Und Königs Wusterhausen, die B179, die ist ja jetzt am nächsten Streckenabschnitt gesperrt, das heißt die Kreuzung Darwinbogen Berliner Straße, also am Königspark, die ist zu. Diese Stelle also möglichst großräumig meiden. Zum Stadtverkehr Berlin, Treptow-Puschkin-Allee, die ist in Höhe S-Bahnhof Treptower Park bis zum Nachmittag stadteinwärts auf zwei Spuren verengt, da kann er sich gut und gerne mal ein bisschen stauen. Und Oberschöneweide, Nalepa-Straße, diese ist zwischen Siemensstraße und der Kuhnheimstraße nach wie vor in beide Richtungen gesperrt. Grund dafür ist ein Wasserrohrbruch. 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
3: Geblitzt wird heute in Unterspreewald-Leibscher Hauptstraße, Fürstenwalde-Marie-Curie-Straße und in Schönefeld-Rudower Straße. 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Falls Sie unterwegs auch noch etwas entdeckt haben, ob Staus oder Blitzer, lassen Sie es uns gerne wissen. Entweder Sie rufen an oder Sie schreiben uns eine WhatsApp-Nachricht unter der 03375 52 73 60. Dort, wo Sie unterwegs sind, wünsche ich Ihnen eine gute und vor allem eine sichere Fahrt.
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3: Ja, damit ist es nun 8 Uhr und 5 Minuten. Wir starten gemeinsam heute in den Tag. Ich bin Henrike Münster. Ja, hier gibt's gleich wie jeden Mittwoch unseren Polizeireport. Diesmal zum Thema Sicherheit auf dem Wasser. Vorher geht's aber erstmal wie gewohnt weiter mit einfach guter Musik. Hier kommt Dominik Feig mit White Keys. Ich wünsche Ihnen einen wunderbaren Morgen und ich freue mich, dass wir diesen gemeinsam verbringen.

0: Johannes Oerding war das mit jemanden wie dich hier bei Radio SKW um 8 Uhr und 12 Minuten.
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0: Es ist durch und durch sommerlich bei uns in der Region und passend dazu geht es ab an die Seen und Badestellen. Wie man sich sicher am und auf dem Wasser bewegt, dazu jetzt Lutz Miersch von der Polizeidirektion Süd.
2: Guten Morgen aus Cottbus.
3: Es wird ein heißer Tag hier bei uns in der Region. Wir erwarten über 30 Grad, das heißt ran ans Wasser, das aber denke ich sicher.
2: Jeder von uns will ja nicht nur seine Abkühlung haben, sondern auch noch gesund nach Hause kommen. Und nichts ist unangenehmer, als einer Familie zu sagen, dass ein Familienangehöriger vielleicht gerade ein großes Unglück erfahren hat. Das eine ist ja das Baden an sich, das andere ist das Umfeld. Und da haben wir immer wieder, jeden Sommer, wiederkehrende Unfälle, Probleme, Anzeigen und Ähnliches, die alle irgendwie mit dem Badebetrieb zu tun haben. Das Erste, da sind wir ja erst in zweiter Richtung gefordert. Wenn keine Wasserretter da sind und wenn das Gewässer unbewacht ist, denken Sie bitte dran, Sie baden auf eigenes Risiko. Und bitte denken Sie auch dran, Ihren Nachbar, Ihren Familienangehörigen dann auch wirklich moralisch in den Arm zu nehmen und nicht allein irgendwo in die Badestelle reinzugehen, ohne eine Chance, sich Hilfe zu holen. Und schon als Kinder haben wir von den Rettungsschwimmern erzählt bekommen, bitte Kinder, geht nicht mit vollem Bauch, geht nicht durchgeschwitzt nach dem Toben sofort ins Wasser. Und bei Erwachsenen kommt dann dazu, dass man auch das Likörchen vorm Baden vielleicht sein lassen sollte, sondern danach sein Bier aufmacht.
3: Dann geht es natürlich darum, wie sichere ich denn eigentlich meine Wertsachen, wenn ich dann an der Badestelle bin. Das ist ja auch immer gar nicht so einfach.
2: Na, die einfachste Methode ist zunächst mal in der Grube baden zu gehen und nicht allein. Denn was man am Körper trägt und was man an Wertgegenständen mitnimmt, das muss man auch irgendwo ablegen, wenn man nicht alles mit ins Wasser nehmen will. Und das ist natürlich auch die Saison von Trickdieben, von Taschendieben, von Geschwindigkeitsdieben, heißt das bei uns ein bisschen im Slang. Also die so schnell sind, dass man den Diebstahl gar nicht mitbekommt. Es ergibt schon Sinn, wenn man in zwei Gruppen oder getrennt baden geht und sich trotzdem gegenseitig im Blick behält. Die andere Seite ist, nehmen Sie so wenig wie möglich Wertgegenstände mit an den Strand. Wenn Ihre Uhr nicht wasserfest ist oder das Handy unbedingt dabei sein muss, dann sollten Sie das auch mit einem Freund sichern oder mit einem Bekannten. Und auch das Ablegen im Auto auf dem Parkplatz vor dem Badesee bietet keine Sicherheit, so wie wir im Winter auf dunklen Parkplätzen aufgebrochene Autos innerhalb von wenigen Sekunden haben, so ist das an Badestellen über die letzten Jahrzehnte immer wieder als Phänomen gewesen. Es kommt jemand auf den Parkplatz, es stehen mehrere Autos da und erst nach dem Badevergnügen merkt man, dass eine Seitenscheibe fehlt und dass der Inhalt des Autos weg ist. Unsere älteren Kollegen haben dann immer den Spruch geprägt, bitte denken Sie dran, auch der Kofferraum ist kein Tresor.
3: Bleiben wir mal ruhig bei der Sicherheit, weil ich finde, das betrifft ja sozusagen nicht nur die Leute am und im Wasser, sondern tatsächlich auch, wenn wir mal so ein bisschen in den Bootssportbereich gucken. Also auch da geht es ja darum, dass man sein Hab und Gut irgendwie sichern kann. Ne?
2: Na, das eine sind Kajütboote, die tatsächlich abschließbar sind. Das andere sind offene Kähne, offene Boote. Und dort spielt Eigentumssicherung insofern auch eine Rolle. Alles, was abschließbar ist und was einen gewissen Wert darstellt, bietet natürlich auch einen Tatanreiz, weil die Armaturen in einem Kajütboot, in einem Sportboot oder selbst in einem Wirtschaftsboot heutzutage ein Preislimit erreicht haben, das sie gut und gerne im fünfstelligen Bereich beim Verlust bzw. bei den angerichteten Sachschäden sind. Sie können ja gerne mal im Internet gucken, was das Schweißen oder das Reparieren einer Plane beim LKW kostet. Vergleichbar ist das mit der Persenning beim Boot oder mit der Takelage. Wenn dort Diebe ihr Unwesen treiben und dort die Zerstörungen begehen, um an ihre Elektronik, an ihr Bord-GPS oder an andere Armaturen zu kommen, dann sind die Sachschäden oftmals in genauso hohem Maße wie die Diebesbeute, die sie erlangt haben. Und es gibt auch das Phänomen, wie bei anderen Aufbrüchen, dass die Schadenssumme des Einbruches sogar sehr viel höher sein kann als die erlangte Beute.
0: Vielen Dank an meine liebe Kollegin Susanne Trotzki und Lutz Miersch von der Polizeidirektion Süd für die Tipps für die warmen Augusttage. Und zu den Wetteraussichten von heute und auch den kommenden Tagen, dazu hören wir gleich mehr bei uns im Programm.
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1: Autofahrerinnen und Autofahrer in Bestensee müssen sich auf eine Sperrung einstellen. Vom 12. bis zum 21. August wird der Kreuzungsbereich von Breiter Straße und Waldstraße vollständig gesperrt. Grund für die Einschränkungen sind Baumaßnahmen. Der Bereich kann während der Arbeiten nicht passiert werden. Verkehrsteilnehmerinnen und Teilnehmer sollten die Sperrung bei ihrer Routenplanung berücksichtigen und den Kreuzungsbereich weiträumig umfahren.
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8: Es ist 8.30 Uhr, halb neun.
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8: Mit Henrike Münster. Die neuen EU-Regeln für Verpackungen treten heute in Kraft. Bis 2030 sollen demnach schrittweise 70% der Verpackungen recyclingfähig oder kompostierbar sein. Für Lebensmittelverpackungen gelten außerdem strengere Grenzwerte für Schadstoffe wie PFAS, Blei, Cadmium, Quecksilber und sechswertiges Chrom. Auf die Hersteller kommen zusätzliche Dokumentationspflichten zu. Bestimmte kleine Plastikverpackungen, etwa Mini-Kosmetik aus Hotels, kleine Marmeladenportionen oder Folien um Obst und Gemüse sollen ab 2030 verboten werden. Die Ukraine leidet nach Angaben ihres Botschafters Makajew unter dem weltweiten Mangel an Abwehrraketen. Ein Grund dafür sei der Krieg mit dem Iran. In der Region seien zahlreiche Patriot-Raketen zum Schutz amerikanischer Militärstützpunkte und von Verbündeten im Nahen Osten eingesetzt worden. Die Bundesregierung bemühe sich nach eigenen Angaben darum, Flugabwehrsysteme und Munition für die Ukraine zu beschaffen. Viele Länder hielten ihre Bestände allerdings wegen der eigenen Sicherheitslage zurück. Wegen des anhaltenden Niedrigwassers an Rhein und anderen Flüssen will Bundesverkehrsminister Bilger heute mit den Verkehrsministern der Länder über weitere Maßnahmen beraten. Dabei geht es unter anderem um den Umgang mit Gütern, die nicht länger in den Häfen gelagert werden können. Die Lage sei weiterhin sehr angespannt, sagte Bilger. Man müsse davon ausgehen, dass die Probleme durch das Niedrigwasser noch den gesamten August andauern. Die niedrigen Pegelstände setzen vor allem der Binnenschifffahrt zu. Das weiter sinkende Rheinwasser könnte die Spritpreise in Deutschland zusätzlich in die Höhe treiben. Das derzeitige Niedrigwasser am Rhein wirke preistreibend, sagte ein Kraftstoffexperte des ADAC. Auch der Wirtschaftsverband Fuels und Energie warnt vor regionalen Versorgungsengpässen. Der Rhein ist ein wichtiger Transportweg für Öl, Benzin und Diesel. Wegen der niedrigen Pegelstände müssen zudem mehr Güter auf den teureren Transport per Lastwagen verlagert werden. Astronomiefans können sich heute Abend auf zwei Himmelsereignisse freuen. Über Berlin und Brandenburg ist zunächst eine partielle Sonnenfinsternis zu sehen. Später erreicht der Perseiden-Meteorschauer seinen Höhepunkt. Die Sonnenfinsternis beginnt gegen 19.15 Uhr. Um 20.08 Uhr wird der Mond die Sonne hier zu rund 85% bedecken. Kurz danach geht die Sonne unter. Wenige Stunden später erreichen die Perseiden ihren Höhepunkt. Für die Sonnenfinsternis gilt, niemals ohne geeignete Sonnenfinsternis. Brille in die Sonne schauen.
9: Soweit das Neueste aus der Radio SKW Nachrichtenredaktion. 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
8: 16 Grad gibt es aktuell bei uns in Wildau. Auch in Beeskow und in Zeuthen startet der Tag mit Werten um angenehme 16 Grad. Im Tagesverlauf erwartet uns strahlender Sonnenschein und ein klarer Himmel. Die Höchsttemperatur liegt heute bei 26 Grad. In der Nacht erwarten uns 13 Grad. Morgen am Donnerstag gibt es ebenfalls

0: Als Sonne satt, da klettert das Thermometer sogar noch ein Stückchen höher auf sommerliche 29 Grad.
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0: A10, östlicher Berliner Ring, Richtung Dreieck Barnim, zwischen Rüdersdorf und Hellersdorf. Da ist nach einem Unfall nach wie vor nur eine Spur frei. Ja, und zur Baustelle auf der B179 in Königs Wusterhausen gibt's etwas Neues. Die Kreuzung Deutsch Wusterhausen, die ist wieder geöffnet seit dieser Woche. Dafür wird am nächsten Streckenabschnitt weitergearbeitet. Und die Kreuzung Darwinbogen Berliner Straße, also auf Höhe Königspark, die ist nun gesperrt. Diese Stelle also möglichst meiden. Ja, zum Stadtverkehr Berlin. Vorsicht auf der A100 Stadtring Richtung Wedding. Zwischen dem Tunnel Rathenauplatz und dem Messedamm Süd blockiert ein defektes Fahrzeug die rechte Spur. Treptow-Puschkin-Allee. Auf Höhe S-Bahnhof Treptower Park ist die Fahrbahn stadteinwärts auf zwei Spuren verengt. Dort wird heute tagsüber gebaut. Und Oberschöneweide, die Nalepa-Straße. Diese ist zwischen Siemensstraße und Kuhnheimstraße nach wie vor in beiden Richtungen gesperrt.
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0: Geblitzt wird heute in Unterspreewald, Leibscher Hauptstraße, Fürstenwalde-Marie-Curie-Straße und in Schönefeld-Rudower-Straße.
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0: Falls Sie unterwegs auch noch etwas entdeckt haben, Staus oder Blitzer, gerne bei uns melden. Entweder anrufen oder Sie schicken uns eine WhatsApp-Nachricht hier direkt zu uns ins Studio unter der 03375 52 73 60. Dort, wo Sie unterwegs sind, wünsche ich Ihnen eine gute und vor allem eine sichere Fahrt. Hier ist Radio SKW. Mein Name ist Henrike Münster und ich begleite Sie durch diesen Mittwoch. Damit haben wir es nun 8 Uhr und 36 Minuten. Hier gibt's gleich wie gewohnt unser Bio-Wetter des Tages. Aber erstmal stimmen wir uns mit einfach guter Musik auf diesen sonnigen Tag ein, würde ich sagen. Hier kommt Celestial von Ed Sheeran. Ich wünsche Ihnen einen angenehmen Start in Ihren Tag.

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1: Freuen Sie sich jetzt am kommenden Wochenende auf die Tage der offenen Gärten. Diese werden auch in diesem Jahr in Kooperation zwischen dem Naturpark Dahme Heideseen und der Volkshochschule Dahme Spreewald organisiert. Schon seit über 24 Jahren öffnen Privatgärten zwischen Königs Wusterhausen, dem Naturpark Dahme Heideseen und Heideblick ihre Pforten für Interessierte. Treffen Sie langjährige und neue Gärtnerinnen und Gärtner, die bereit sind, ihr grünes Paradies für andere Gartenfans zu öffnen. Sie haben die Auswahl von fast 30 Gärten.
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1: Joshua Caddison war das, hier bei Radio SKW um 8 Uhr und gleich 53 Minuten.
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1: Heute erwartet uns eine leichte Wärmebelastung. Die Gefährdung für Herz-Kreislauf-Beschwerden sowie für rheumatische Beschwerden bleibt dabei gering. Etwas mehr Vorsicht ist allerdings bei der Sonne geboten. Die UV-Belastung liegt heute bei einem Index von 6 bis 7 und ist damit recht hoch. Wer länger draußen unterwegs ist, sollte also entsprechend auf Sonnenschutz achten.
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7: Es ist 9 Uhr.
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7: Mit Henrike Münster. Die neuen EU-Regeln für Verpackungen treten heute in Kraft. Bis 2030 sollen demnach schrittweise 70% der Verpackungen recyclingfähig oder kompostierbar sein. Für Lebensmittelverpackungen gelten außerdem strengere Grenzwerte für Schadstoffe wie PFAS, Blei, Cadmium, Quecksilber und sechswertiges Chrom. Auf die Hersteller kommen zusätzliche Dokumentationspflichten zu. Bestimmte kleine Plastikverpackungen, etwa Mini-Kosmetik aus Hotels, kleine Marmeladenportionen oder Folien um Obst und Gemüse sollen ab 2030 verboten werden. Die Ukraine leidet nach Angaben ihres Botschafters Makajew unter dem weltweiten Mangel an Abwehrraketen. Ein Grund dafür sei der Krieg mit dem Iran. In der Region seien zahlreiche Patriot-Raketen zum Schutz amerikanischer Militärstützpunkte und von Verbündeten im Nahen Osten eingesetzt worden. Die Bundesregierung bemühe sich nach eigenen Angaben darum, Flugabwehrsysteme und Munition für die Ukraine zu beschaffen. Viele Länder hielten ihre Bestände allerdings wegen der eigenen Sicherheitslage zurück. Wegen des anhaltenden Niedrigwassers an Rhein und anderen Flüssen will Bundesverkehrsminister Bilger heute mit den Verkehrsministern der Länder über weitere Maßnahmen beraten. Dabei geht es unter anderem um den Umgang mit Gütern, die nicht länger in den Häfen gelagert werden können. Die Lage sei weiterhin sehr angespannt, sagte Bilger. Man müsse davon ausgehen, dass die Probleme durch das Niedrigwasser noch den gesamten August andauern. Die niedrigen Pegelstände setzen vor allem der Binnenschifffahrt zu. Das weiter sinkende Rheinwasser könnte die Spritpreise in Deutschland zusätzlich in die Höhe treiben. Das derzeitige Niedrigwasser am Rhein wirke preistreibend, sagte ein Kraftstoffexperte des ADAC. Auch der Wirtschaftsverband Fuels und Energie warnt vor regionalen Versorgungsengpässen. Der Rhein ist ein wichtiger Transportweg für Öl, Benzin und Diesel. Wegen der niedrigen Pegelstände müssen zudem mehr Güter auf den teureren Transport per Lastwagen verlagert werden. Astronomiefans können sich heute Abend auf zwei Himmelsereignisse freuen. Über Berlin und Brandenburg ist zunächst eine partielle Sonnenfinsternis zu sehen. Später erreicht der Perseiden-Meteorschauer seinen Höhepunkt. Die Sonnenfinsternis beginnt gegen 19.15 Uhr. Um 20.08 Uhr wird der Mond die Sonne hier zu rund 85% bedecken. Kurz danach geht die Sonne unter. Wenige Stunden später erreichen die Perseiden ihren Höhepunkt. Für die Sonnenfinsternis gilt, niemals ohne geeignete Sonnenfinsternisbrille in die Sonne schauen.
8: Soweit das Neueste aus der Radio SKW Nachrichtenredaktion. 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
7: 18 Grad haben wir aktuell bei uns in Wildau. Uns erwartet ein äußerst klarer Tag heute am Mittwoch und die Sonne gibt auch den gesamten Tag über alles. Die Höchsttemperatur liegt heute bei sommerlich angenehmen 26 Grad. In der Nacht sinken die Werte auf 13 Grad. Morgen am Donnerstag erwartet uns ebenfalls ein wolkenfreier Himmel und eine Menge Sonnenschein. Und es wird sogar wieder ein paar Grad heißer. Das Ganze bei Höchstwerten von 29 Grad.
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7: Königs Wusterhausen, die B179. Ja, da wird am nächsten Streckenabschnitt weitergearbeitet und die Kreuzung Darwinbogen-Berliner Straße, also auf Höhe des Königsparks, ist nun gesperrt. Die Stelle also möglichst meiden. Ansonsten kommen Sie an diesem Morgen wunderbar gut durch in unserer Region. Ja, zum Stadtverkehr Berlin, Köpenick-Landjägerstraße, da dauert es gerade 5 Minuten länger. Und auch in Friedrichshagen in der Blöschestraße, da stockt es mit 5 Minuten Wartezeit. Treptow-Puschkin-Allee, diese ist in Höhe S-Bahnhof Treptower Park bis zum Nachmittag stadteinwärts auf 2 Spuren verengt, also könnte es auch da ein wenig länger dauern. Und Oberschöneweide in der Leperstraße, die ist zwischen Siemensstraße und der Kuhnheimstraße nach wie vor in beiden Richtungen gesperrt. Grund dafür ist ein Wasserrohrbruch. 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
7: Geblitzt wird heute in Unterspreewald, Leibscher Hauptstraße, Fürstenwalde Marie-Curie-Straße und in Schönefeld Rudower Straße. 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Falls Sie unterwegs auch noch etwas entdeckt haben, Staus oder Blitzer, gerne bei uns melden. Entweder anrufen oder Sie schreiben uns eine WhatsApp-Nachricht zu uns ins Studio unter der 03375 52 73 60. Dort, wo Sie unterwegs sind, wünsche ich Ihnen eine gute und vor allem eine sichere Fahrt.
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7: Ja, damit haben wir es nun 9 Uhr und 5 Minuten an diesem Mittwoch. Heute darf ich ausnahmsweise mit Ihnen in den Tag starten. Mein Name ist Henrike Münster. Ja, hier gibt es in der nächsten halben Stunde alles Wissenswerte rund um die Sonnenfinsternis. Wir haben es gerade schon kurz in den Nachrichten gehört. Ja, die wird ja unsere Region heute in Dunkelheit tauchen, heute gegen 20 Uhr. Mehr dazu gleich. Vorher machen wir aber erstmal weiter mit einfach guter Musik von Michael Schulte. Hier kommt 5 a.m. Ich wünsche Ihnen einen schönen guten Morgen und ich freue mich, dass Sie mit dabei sind.

0: Shireen David und Helene Fischer waren das bei Radio SKW um 9 Uhr und 12 Minuten. Heute am Mittwoch können wir hier in Brandenburg und Berlin ein ganz besonderes Naturschauspiel erleben, eine Sonnenfinsternis. Was an dieser Sonnenfinsternis bemerkenswert sein wird, das weiß unser Nachrichtenmann Jörg Trotzki.
1: Auch wenn die Sonnenfinsternis nur partiell, also teilweise und nicht total hier über dem Himmel von Brandenburg zu bewundern sein wird, so werden vermutlich in der Spitze immerhin 85% der Sonne durch den Mond verdeckt werden. Das ist bemerkenswert. Bei der letzten Sonnenfinsternis im Frühjahr letzten Jahres waren es nur 15%. Diesmal haben wir also etwas mehr Glück, und weil die Erde ja eben kein Punkt, keine Scheibe oder ein Quadrat ist, sondern eben rund wie ein Fußball, bestimmt der Standpunkt den Grad dieser Sonnenfinsternis. Die Sonne wird beispielsweise in Köln bis zu 88, in Freiburg im Breisgau sogar über 90% verdeckt sein. In Spanien werden die Menschen eine totale Sonnenfinsternis erleben dürfen. Ein weiteres Plus ist, die Sonnenfinsternis diesmal ist während des Sonnenuntergangs. Kleine und große professionelle und Amateurastronomen hoffen deshalb auf besonders eindrucksvolle Bilder. Die Sonnenfinsternis beginnt um 19.15 Uhr, erreicht ihren Höhepunkt um 20.08 Uhr und ist um 20.37 Uhr vorbei. Ja, und wie geht das nochmal mit so einer Sonnenfinsternis? Und das ist jetzt bitte keine Belehrung, also nicht missverstehen, sondern für alle, die sonst nicht viel mit Astronomie am Hut haben, gern eben auch für unsere jüngeren Hörer. Die Erde steht ja immer in gerader Linie zur Sonne, auch wenn die Erde sich um sich selbst und gleichzeitig auch noch um die Sonne dreht, Linie bleibt Linie. Nun kommt der Mond ins Spiel, der dreht sich um die Erde. Und wenn der Mond sich in diese Linie schiebt, Winkel, Abstand und Tageszeit stimmen, kommt es mal mehr und mal weniger zur Sonnenfinsternis. Das passiert mindestens zweimal im Jahr, nur nicht unbedingt über Brandenburg. Wenn das Naturschauspiel nicht durch Regen oder Wolken getrübt wird, unterschätzen Sie bitte nicht die Gefährlichkeit. Ein ungeschützter Blick in die Sonne kann die Netzhaut in kürzester Zeit massiv schädigen oder sogar zur Erblindung führen. Und auch Sonnenbrillen, rußgeschwärzte Gläser oder schwarze Filmstreifen schützen nicht. Das Bundesamt für Strahlenschutz empfiehlt spezielle Schutzbrillen, die das CE-Kennzeichen haben. Und wer das Naturschauspiel nicht allein erleben möchte oder seinen Kindern etwas bieten will, das Zeiss Großplanetarium beispielsweise lädt zur langen Nacht der Astronomie ein und zeigt und erklärt noch einmal alles ganz wunderbar. Und weil die Sonnenfinsternis nicht das einzige Naturschauspiel an diesem Abend ist, der bekommt im Verlauf der Nacht auch noch den Höhepunkt des Perseidenstroms gratis dazu. Nutzen Sie also, wenn Interesse, die Magie dieser Sommernacht. Die nächste wirklich totale Sonnenfinsternis über Brandenburg gibt es erst im Herbst 2135. Ja, und apropos Magie, schon 1779 schrieb der Hamburger Dichter Matthias Claudius: Seht ihr den Mond dort stehen? Er ist nur halb zu sehen und ist doch rund und schön. So sind wohl manche Sachen, die wir getrost belachen, weil unsere Augen sie nicht sehen. Wunderbar, oder?
0: Ja, finde ich auch. Vielen lieben Dank, lieber Jörg. Also heute Abend geht's los. Die fast totale Sonnenfinsternis beginnt um kurz nach 19 Uhr. Ich hoffe, Sie haben sich eine Sonnenfinsternisbrille besorgt. Ansonsten finden sich im Netz zahlreiche Anleitungen, wie man sich ganz einfach Lochkameras aus Kartonschachteln selbst basteln kann. Ich wünsche viel Spaß beim Beobachten.

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1: Autofahrerinnen und Autofahrer in Bestensee müssen sich auf eine Sperrung einstellen. Vom 12. bis zum 21. August wird der Kreuzungsbereich von Breiter Straße und Waldstraße vollständig gesperrt. Grund für die Einschränkungen sind Baumaßnahmen. Der Bereich kann während der Arbeiten nicht passiert werden. Verkehrsteilnehmerinnen und Teilnehmer sollten die Sperrung bei ihrer Routenplanung berücksichtigen und den Kreuzungsbereich weiträumig umfahren.
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8: Mit Henrike Münster. Die neuen EU-Regeln für Verpackungen treten heute in Kraft. Bis 2030 sollen demnach schrittweise 70% der Verpackungen recyclingfähig oder kompostierbar sein. Für Lebensmittelverpackungen gelten außerdem strengere Grenzwerte für Schadstoffe wie PFAS, Blei, Cadmium, Quecksilber und sechswertiges Chrom. Auf die Hersteller kommen zusätzliche Dokumentationspflichten zu. Bestimmte kleine Plastikverpackungen, etwa Mini-Kosmetik aus Hotels, kleine Marmeladenportionen oder Folien um Obst und Gemüse sollen ab 2030 verboten werden. Die Ukraine leidet nach Angaben ihres Botschafters Makajew unter dem weltweiten Mangel an Abwehrraketen. Ein Grund dafür sei der Krieg mit dem Iran. In der Region seien zahlreiche Patriot-Raketen zum Schutz amerikanischer Militärstützpunkte und von Verbündeten im Nahen Osten eingesetzt worden. Die Bundesregierung bemühe sich nach eigenen Angaben darum, Flugabwehrsysteme und Munition für die Ukraine zu beschaffen. Viele Länder hielten ihre Bestände allerdings wegen der eigenen Sicherheitslage zurück. Wegen des anhaltenden Niedrigwassers an Rhein und anderen Flüssen will Bundesverkehrsminister Bilger heute mit den Verkehrsministern der Länder über weitere Maßnahmen beraten. Dabei geht es unter anderem um den Umgang mit Gütern, die nicht länger in den Häfen gelagert werden können. Die Lage sei weiterhin sehr angespannt, sagte Bilger. Man müsse davon ausgehen, dass die Probleme durch das Niedrigwasser noch den gesamten August andauern. Die niedrigen Pegelstände setzen vor allem der Binnenschifffahrt zu. Das weiter sinkende Rheinwasser könnte die Spritpreise in Deutschland zusätzlich in die Höhe treiben. Das derzeitige Niedrigwasser am Rhein wirke preistreibend, sagte ein Kraftstoffexperte des ADAC. Auch der Wirtschaftsverband Fuels und Energie warnt vor regionalen Versorgungsengpässen. Der Rhein ist ein wichtiger Transportweg für Öl, Benzin und Diesel. Wegen der niedrigen Pegelstände müssen zudem mehr Güter auf den teureren Transport per Lastwagen verlagert werden. Astronomiefans können sich heute Abend auf zwei Himmelsereignisse freuen. Über Berlin und Brandenburg ist zunächst eine partielle Sonnenfinsternis zu sehen, später erreicht der Perseiden-Meteorschauer seinen Höhepunkt. Die Sonnenfinsternis beginnt gegen 19.15 Uhr. Um 20.08 Uhr wird der Mond die Sonne hier zu rund 85% bedecken. Kurz danach geht die Sonne unter. Wenige Stunden später erreichen die Perseiden ihren Höhepunkt. Für die Sonnenfinsternis gilt, niemals ohne geeignete Sonnenfinsternisbrille in die Sonne schauen.
7: Soweit das Neueste aus der Radio SKW Nachrichtenredaktion. Das Wetter.
8: 19 Grad gibt's aktuell bei uns im schönen Wildau. Auch in Beeskow und in Zeuthen, da startet der Tag mit einer Menge Sonnenschein und mit Werten um angenehme 19 Grad. Im Tagesverlauf erwartet uns weiterer strahlender Sonnenschein und ein klarer Himmel. Die Höchsttemperatur liegt heute bei 26 Grad. In der Nacht erwarten uns 13 Grad. Morgen am Donnerstag gibt's ebenfalls Sonne satt. Da klettert das Thermometer dann sogar noch mal ein Stückchen höher auf sommerliche 29 Grad.
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8: Eichwalde, Gott-Bersen-Straße. Da stehen sie gerade 5 Minuten lang im Stau. Und ansonsten gibt es ein paar Meldungen von den Autobahnen unserer Region. A10, südlicher Berliner Ring, Richtung Dreieck Werder. Zwischen Genshagen und Ludwigsfelde West, da ist die rechte Spur und die Standspur gesperrt wegen Arbeiten an Wasserleitungen. Und Vorsicht auf der A12, Berlin Richtung Frankfurt-Oder. Zwischen Fürstenwalde Ost und Briesen, da fährt gerade ein Fahrradfahrer auf der Straße.

0: Spur. A13 Berlin Richtung Dresden zwischen Rago und Mittenwalde. Auch da ist die rechte Spur gesperrt. Dort wird ein Fahrzeugbrand gelöscht. Ab dem Schönefelder Kreuz, da staut es sich ein bisschen, da dauert es 5 Minuten länger aktuell. Stadtverkehr Berlin, Köpenick-Oberspreestraße, da stehen sie zurzeit 10 Minuten lang an. Und Treptow-Puschkin-Allee auf Höhe des S-Bahnhofs Treptower Park, da ist die Fahrbahn stadteinwärts auf 2 Spuren verengt. Auch dort kann sich ein bisschen stauen. Da wird heute tagsüber gebaut. Oberschöneweide, die Nalepa-Straße, diese ist zwischen Siemensstraße und Kuhnheimstraße in beide Richtungen gesperrt. Ja, noch bis Ende der Woche voraussichtlich. 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
0: Geblitzt wird heute in Unterspreewald, Leibscher Hauptstraße, Fürstenwalde Marie-Curie-Straße und in Schönefeld Rudower Straße. 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Falls Sie unterwegs auch noch etwas gesehen haben, Staus oder Blitzer, immer gerne her damit. Entweder Sie rufen uns an oder Sie schreiben uns eine WhatsApp-Nachricht direkt zu uns ins Studio unter der 03375 52 73 60. Dort, wo Sie unterwegs sind, wünsche ich Ihnen eine gute und vor allem eine sichere Fahrt. Sie hören Radio SKW mit mir. Ich bin Henrike Münster und wir verbringen hier gemeinsam diesen Mittwochmorgen. Damit haben wir es nun 9 Uhr und 36 Minuten. Ja, Spätsommerzeit ist Pflaumen- und Zwetschgenzeit, finden Sie nicht auch? Alles rund um dieses schmackhafte Thema, das gibt's in der nächsten halben Stunde bei uns im Programm. Vorher machen wir aber erstmal weiter mit einfach guter Musik. Hier kommt George Ezra mit Green Green Grass. Ich wünsche Ihnen einen wunderbaren Start in Ihren Tag. Schön, dass Sie bei uns sind.

Christopher Cross war das mit Alright hier bei Radio SKW um 9 Uhr und gleich 44 Minuten. Wenn sich der Duft von frischem Pflaumenkuchen dieser Tage um unsere Nasen legt, ist klar, der Hochsommer ist da. Und mit ihm beginnt jetzt eine der leckersten Zeiten des Jahres. Denn Pflaumen und Zwetschgen steuern derzeit auf ihre Hochsaison zu. Auch bei uns in Brandenburg reifen die Früchte jetzt ganz fleißig an den Bäumen. Auf rund 120 Hektar werden sie hierzulande angebaut. Geerntet wird bis in den Herbst hinein. Wer mag, kann sie direkt auf regionalen Obsthöfen kaufen oder sogar selbst pflücken. Und obwohl so manch einer dazu neigt, die beiden Begriffe synonym zu verwenden, gibt es tatsächlich einen Unterschied. Zwetschgen sind länglicher, haben einen gut lösbaren Stein und eignen sich deshalb perfekt für Kuchen oder zum Einkochen. Pflaumen dagegen sind meist etwas runder und besonders saftig. Gemeinsam haben die beiden ihren aromatischen Geschmack und die Tatsache, dass sie dank kurzer Transportwege bis zur Ernte am Baum reifen können. Außerdem steckt in den blauen Früchten jede Menge Gutes. Sie liefern Vitamine, Ballaststoffe und viel Wasser. Damit sind sie nicht nur ein leckerer Snack zwischendurch, sondern auch der ideale Begleiter für Wanderungen, Radtouren oder den Ausflug an den See. Egal ob frisch vom Baum, als Mousse, Blechkuchen oder als Marinade für Fleisch, Fisch und Co. Pflaumen und Zwetschgen bringen den Geschmack des Sommers direkt auf den Teller. So schmeckt uns die Region doch am besten. Wir wünschen guten Appetit.

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1: Freuen Sie sich jetzt am kommenden Wochenende auf die Tage der offenen Gärten. Diese werden auch in diesem Jahr in Kooperation zwischen dem Naturpark Dahme Heideseen und der Volkshochschule Dahme Spreewald organisiert. Schon seit über 24 Jahren öffnen Privatgärten zwischen Königs Wusterhausen, dem Naturpark Dahme Heideseen und Heideblick ihre Pforten für Interessierte. Treffen Sie langjährige und neue Gärtnerinnen und Gärtner, die bereit sind, ihr grünes Paradies für andere Gartenfans zu öffnen. Sie haben die Auswahl von fast 30 Gärten.
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8: Mit Henrike Münster. Die neuen EU-Regeln für Verpackungen treten heute in Kraft. Bis 2030 sollen demnach schrittweise 70% der Verpackungen recyclingfähig oder kompostierbar sein. Für Lebensmittelverpackungen gelten außerdem strengere Grenzwerte für Schadstoffe wie PFAS, Blei, Cadmium, Quecksilber und sechswertiges Chrom. Auf die Hersteller kommen zusätzliche Dokumentationspflichten zu. Bestimmte kleine Plastikverpackungen, etwa Mini-Kosmetik aus Hotels, kleine Marmeladenportionen oder Folien um Obst und Gemüse sollen ab 2030 verboten werden. Die Ukraine leidet nach Angaben ihres Botschafters Makajew unter dem weltweiten Mangel an Abwehrraketen. Ein Grund dafür sei der Krieg mit dem Iran. In der Region seien zahlreiche Patriot-Raketen zum Schutz amerikanischer Militärstützpunkte und von Verbündeten im Nahen Osten eingesetzt worden. Die Bundesregierung bemühe sich nach eigenen Angaben darum, Flugabwehrsysteme und Munition für die Ukraine zu beschaffen. Viele Länder hielten ihre Bestände allerdings wegen der eigenen Sicherheitslage zurück. Wegen des anhaltenden Niedrigwassers an Rhein und anderen Flüssen will Bundesverkehrsminister Bilger heute mit den Verkehrsministern der Länder über weitere Maßnahmen beraten. Dabei geht es unter anderem um den Umgang mit Gütern, die nicht länger in den Häfen gelagert werden können. Die Lage sei weiterhin sehr angespannt, sagte Bilger. Man müsse davon ausgehen, dass die Probleme durch das Niedrigwasser noch den gesamten August andauern. Die niedrigen Pegelstände setzen vor allem der Binnenschifffahrt zu. Das weiter sinkende Rheinwasser könnte die Spritpreise in Deutschland zusätzlich in die Höhe treiben. Das derzeitige Niedrigwasser am Rhein wirke preistreibend, sagte ein Kraftstoffexperte des ADAC. Auch der Wirtschaftsverband Fuels und Energie warnt vor regionalen Versorgungsengpässen. Der Rhein ist ein wichtiger Transportweg für Öl, Benzin und Diesel. Wegen der niedrigen Pegelstände müssen zudem mehr Güter auf den teureren Transport per Lastwagen verlagert werden. Astronomiefans können sich heute Abend auf zwei Himmelsereignisse freuen. Über Berlin und Brandenburg ist zunächst eine partielle Sonnenfinsternis zu sehen. Später erreicht der Perseiden-Meteorschauer seinen Höhepunkt. Die Sonnenfinsternis beginnt gegen 19.15 Uhr. Um 20.08 Uhr wird der Mond die Sonne hier zu rund 85% bedecken. Kurz danach geht die Sonne unter. Wenige Stunden später erreichen die Perseiden ihren Höhepunkt. Für die Sonnenfinsternis gilt, niemals ohne geeignete Sonnenfinsternisbrille in die Sonne schauen.
7: Soweit das Neueste aus der Radio SKW Nachrichtenredaktion. 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
2: Mit Henrike Münster. Die neuen EU-Regeln für Verpackungen treten heute in Kraft. Bis 2030 sollen demnach schrittweise 70% der Verpackungen recyclingfähig oder kompostierbar sein. Für Lebensmittelverpackungen gelten außerdem strengere Grenzwerte für Schadstoffe wie PFAS, Blei, Cadmium, Quecksilber und sechswertiges Chrom. Auf die Hersteller kommen zusätzliche Dokumentationspflichten zu. Bestimmte kleine Plastikverpackungen, etwa Mini-Kosmetik aus Hotels, kleine Marmeladenportionen oder Folien um Obst und Gemüse sollen ab 2030 verboten werden. Die Ukraine leidet nach Angaben ihres Botschafters Makajew unter dem weltweiten Mangel an Abwehrraketen. Ein Grund dafür sei der Krieg mit dem Iran. In der Region seien zahlreiche Patriot-Raketen zum Schutz amerikanischer Militärstützpunkte und von Verbündeten im Nahen Osten eingesetzt worden. Die Bundesregierung bemühe sich nach eigenen Angaben darum, Flugabwehrsysteme und Munition für die Ukraine zu beschaffen. Viele Länder hielten ihre Bestände allerdings wegen der eigenen Sicherheitslage zurück. Wegen des anhaltenden Niedrigwassers an Rhein und anderen Flüssen will Bundesverkehrsminister Bilger heute mit den Verkehrsministern der Länder über weitere Maßnahmen beraten. Dabei geht es unter anderem um den Umgang mit Gütern, die nicht länger in den Häfen gelagert werden können. Die Lage sei weiterhin sehr angespannt, sagte Bilger. Man müsse davon ausgehen, dass die Probleme durch das Niedrigwasser noch den gesamten August andauern. Die niedrigen Pegelstände setzen vor allem der Binnenschifffahrt zu. Das weiter sinkende Rheinwasser könnte die Spritpreise in Deutschland zusätzlich in die Höhe treiben. Das derzeitige Niedrigwasser am Rhein wirke preistreibend, sagte ein Kraftstoffexperte des ADAC. Auch der Wirtschaftsverband Fuels und Energie warnt vor regionalen Versorgungsengpässen. Der Rhein ist ein wichtiger Transportweg für Öl, Benzin und Diesel. Wegen der niedrigen Pegelstände müssen zudem mehr Güter auf den teureren Transport per Lastwagen verlagert werden. Astronomiefans können sich heute Abend auf zwei Himmelsereignisse freuen. Über Berlin und Brandenburg ist zunächst eine partielle Sonnenfinsternis zu sehen. Später erreicht der Perseiden-Meteorschauer seinen Höhepunkt. Die Sonnenfinsternis beginnt gegen 19.15 Uhr. Um 20.08 Uhr wird der Mond die Sonne hier zu rund 85% bedecken. Kurz danach geht die Sonne unter. Wenige Stunden später erreichen die Perseiden ihren Höhepunkt. Für die Sonnenfinsternis gilt, niemals ohne geeignete Sonnenfinsternisbrille in die Sonne schauen.
1: Soweit das Neueste aus der Radio SKW Nachrichtenredaktion.

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12: Mit Henrike Münster. Die neuen EU-Regeln für Verpackungen treten heute in Kraft. Bis 2030 sollen demnach schrittweise 70% der Verpackungen recyclingfähig oder kompostierbar sein. Für Lebensmittelverpackungen gelten außerdem strengere Grenzwerte für Schadstoffe wie PFAS, Blei, Cadmium, Quecksilber und sechswertiges Chrom. Auf die Hersteller kommen zusätzliche Dokumentationspflichten zu. Bestimmte kleine Plastikverpackungen, etwa Mini-Kosmetik aus Hotels, kleine Marmeladenportionen oder Folien um Obst und Gemüse sollen ab 2030 verboten werden. Die Ukraine leidet nach Angaben ihres Botschafters Makajew unter dem weltweiten Mangel an Abwehrraketen. Ein Grund dafür sei der Krieg mit dem Iran. In der Region seien zahlreiche Patriot-Raketen zum Schutz amerikanischer Militärstützpunkte und von Verbündeten im Nahen Osten eingesetzt worden. Die Bundesregierung bemühe sich nach eigenen Angaben darum, Flugabwehrsysteme und Munition für die Ukraine zu beschaffen. Viele Länder hielten ihre Bestände allerdings wegen der eigenen Sicherheitslage zurück. Wegen des anhaltenden Niedrigwassers an Rhein und anderen Flüssen will Bundesverkehrsminister Bilger heute mit den Verkehrsministern der Länder über weitere Maßnahmen beraten. Dabei geht es unter anderem um den Umgang mit Gütern, die nicht länger in den Häfen gelagert werden können. Die Lage sei weiterhin sehr angespannt, sagte Bilger. Man müsse davon ausgehen, dass die Probleme durch das Niedrigwasser noch den gesamten August andauern. Die niedrigen Pegelstände setzen vor allem der Binnenschifffahrt zu. Das weiter sinkende Rheinwasser könnte die Spritpreise in Deutschland zusätzlich in die Höhe treiben. Das derzeitige Niedrigwasser am Rhein wirke preistreibend, sagte ein Kraftstoffexperte des ADAC. Auch der Wirtschaftsverband Fuels und Energie warnt vor regionalen Versorgungsengpässen. Der Rhein ist ein wichtiger Transportweg für Öl, Benzin und Diesel. Wegen der niedrigen Pegelstände müssen zudem mehr Güter auf den teureren Transport per Lastwagen verlagert werden. Astronomiefans können sich heute Abend auf zwei Himmelsereignisse freuen. Über Berlin und Brandenburg ist zunächst eine partielle Sonnenfinsternis zu sehen. Später erreicht der Perseiden-Meteorschauer seinen Höhepunkt. Die Sonnenfinsternis beginnt gegen 19.15 Uhr. Um 20.08 Uhr wird der Mond die Sonne hier zu rund 85% bedecken. Kurz danach geht die Sonne unter. Wenige Stunden später erreichen die Perseiden ihren Höhepunkt. Für die Sonnenfinsternis gilt, niemals ohne geeignete Sonnenfinsternisbrille in die Sonne schauen.
13: Soweit das Neueste aus der Radio SKW Nachrichtenredaktion. 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
7: Mit Henrike Münster. Die neuen EU-Regeln für Verpackungen treten heute in Kraft. Bis 2030 sollen demnach schrittweise 70% der Verpackungen recyclingfähig oder kompostierbar sein. Für Lebensmittelverpackungen gelten außerdem strengere Grenzwerte für Schadstoffe wie PFAS, Blei, Cadmium, Quecksilber und sechswertiges Chrom. Auf die Hersteller kommen zusätzliche Dokumentationspflichten zu. Bestimmte kleine Plastikverpackungen, etwa Mini-Kosmetik aus Hotels, kleine Marmeladenportionen oder Folien um Obst und Gemüse sollen ab 2030 verboten werden. Die Ukraine leidet nach Angaben ihres Botschafters Makajew unter dem weltweiten Mangel an Abwehrraketen. Ein Grund dafür sei der Krieg mit dem Iran. In der Region seien zahlreiche Patriot-Raketen zum Schutz amerikanischer Militärstützpunkte und von Verbündeten

0: Die niedrigen Pegelstände setzen vor allem der Binnenschifffahrt zu. Das weiter sinkende Rheinwasser könnte die Spritpreise in Deutschland zusätzlich in die Höhe treiben. Das derzeitige Niedrigwasser am Rhein wirke preistreibend, sagte ein Kraftstoffexperte des ADAC. Auch der Wirtschaftsverband Fuels und Energie warnt vor regionalen Versorgungsengpässen. Der Rhein ist ein wichtiger Transportweg für Öl, Benzin und Diesel. Wegen der niedrigen Pegelstände müssen zudem mehr Güter auf den teureren Transport per Lastwagen verlagert werden. Astronomiefans können sich heute Abend auf zwei Himmelsereignisse freuen. Über Berlin und Brandenburg ist zunächst eine partielle Sonnenfinsternis zu sehen. Später erreicht der Perseiden-Meteorschauer seinen Höhepunkt. Die Sonnenfinsternis beginnt gegen 19.15 Uhr. Um 20.08 Uhr wird der Mond die Sonne hier zu rund 85% bedecken. Kurz danach geht die Sonne unter. Wenige Stunden später erreichen die Perseiden ihren Höhepunkt. Für die Sonnenfinsternis gilt, niemals ohne geeignete Sonnenfinsternisbrille in die Sonne schauen.
1: Soweit das Neueste aus der Radio SKW Nachrichtenredaktion.

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6: Mit Henrike Münster. Nach dem schweren Erdbeben in Kolumbien ist die Zahl der Todesopfer auf mindestens 254 gestiegen. Mindestens 2500 Menschen wurden verletzt, mehr als 100 weitere gelten als vermisst. Einsatzkräfte suchen in den Trümmern weiter nach Überlebenden. Das Beben der Stärke 7,4 erschütterte am Montag die Kaffeeanbauregion Choco. Es gilt als das verheerendste Erdbeben in Kolumbien in diesem Jahrhundert. In Deutschland haben in der ersten Jahreshälfte so viele Menschen in Hotels, Pensionen und anderen Unterkünften übernachtet wie noch nie. Das Statistische Bundesamt registrierte von Januar bis Juni fast 224 Millionen Übernachtungen. Das waren 0,3% mehr als im Vorjahreszeitraum. Den größten Anteil hatten Gäste aus dem Inland mit 187,4 Millionen Übernachtungen. Ausländische Besucher kamen auf 36,4 Millionen Übernachtungen. Die Opferbeauftragte des Bundestags für die SED-Diktatur, Evelyn Zupke, fordert eine verbindlichere Vermittlung der DDR-Geschichte an Schulen. Außerdem sollten Schülerinnen und Schüler verpflichtend eine Gedenkstätte besuchen. Zupke sagte der Rheinischen Post, sie sorge sich, dass die SED-Diktatur zu einer bloßen Fußnote der Geschichte werde. Sie wünsche sich, dass jeder Schüler und jede Schülerin mindestens einmal eine Gedenkstätte zur DDR-Diktatur besucht. Am 13. August jährt sich der Bau der Berliner Mauer zum 65. Mal. Nach mehreren anderen Bundesländern lockern nun auch Berlin und Brandenburg das Lkw-Fahrverbot an Sonn- und Feiertagen. Bis zum 31. August dürfen sonntags vorübergehend auch Transporte fahren, die normalerweise über Binnenschiffe abgewickelt werden. Wegen des Niedrigwassers auf deutschen Flüssen sind diese Transporte derzeit teilweise nicht möglich. Das teilten die Berliner Senatsverwaltung für Verkehr und das Brandenburger Verkehrsministerium mit. Sie wollen damit mögliche Engpässe beim Warentransport verhindern. Insgesamt haben bereits 8 Bundesländer das Sonntagsfahrverbot vorübergehend ausgesetzt.
5: Soweit das Neueste aus der Radio SKW Nachrichtenredaktion. 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

0: in Hotels, Pensionen und anderen Unterkünften übernachtet wie noch nie. Das Statistische Bundesamt registrierte von Januar bis Juni fast 224 Millionen Übernachtungen. Das waren 0,3% mehr als im Vorjahreszeitraum. Den größten Anteil hatten Gäste aus dem Inland mit 187,4 Millionen Übernachtungen. Ausländische Besucher kamen auf 36,4 Millionen Übernachtungen. Die Opferbeauftragte des Bundestags für die SED-Diktatur, Evelyn Zupke, fordert eine verbindlichere Vermittlung der DDR-Geschichte an Schulen. Außerdem sollten Schülerinnen und Schüler verpflichtend eine Gedenkstätte besuchen. Zupke sagte der Rheinischen Post, sie sorge sich, dass die SED-Diktatur zu einer bloßen Fußnote der Geschichte werde. Sie wünsche sich, dass jeder Schüler und jede Schülerin mindestens einmal eine Gedenkstätte zur DDR-Diktatur besucht. Am 13. August jährt sich der Bau der Berliner Mauer zum 65. Mal. Nach mehreren anderen Bundesländern lockern nun auch Berlin und Brandenburg das Lkw-Fahrverbot an Sonn- und Feiertagen. Bis zum 31. August dürfen sonntags vorübergehend auch Transporte fahren, die normalerweise über Binnenschiffe abgewickelt werden. Wegen des Niedrigwassers auf deutschen Flüssen sind diese Transporte derzeit teilweise nicht möglich. Das teilten die Berliner Senatsverwaltung für Verkehr und das Brandenburger Verkehrsministerium mit. Sie wollen damit mögliche Engpässe beim Warentransport verhindern. Insgesamt haben bereits 8 Bundesländer das Sonntagsfahrverbot vorübergehend ausgesetzt.
1: Soweit das Neueste aus der Radio SKW Nachrichtenredaktion.

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7: Mit Henrike Münster. Nach dem schweren Erdbeben in Kolumbien ist die Zahl der Todesopfer auf mindestens 254 gestiegen. Mindestens 2500 Menschen wurden verletzt, mehr als 100 weitere gelten als vermisst. Einsatzkräfte suchen in den Trümmern weiter nach Überlebenden. Das Beben der Stärke 7,4 erschütterte am Montag die Kaffeeanbauregion Choco. Es gilt als das verheerendste Erdbeben in Kolumbien in diesem Jahrhundert. In Deutschland haben in der ersten Jahreshälfte so viele Menschen in Hotels, Pensionen und anderen Unterkünften übernachtet wie noch nie. Das Statistische Bundesamt registrierte von Januar bis Juni fast 224 Millionen Übernachtungen. Das waren 0,3% mehr als im Vorjahreszeitraum. Den größten Anteil hatten Gäste aus dem Inland mit 187,4 Millionen Übernachtungen. Ausländische Besucher kamen auf 36,4 Millionen Übernachtungen. Die Opferbeauftragte des Bundestags für die SED-Diktatur, Evelyn Zupke, fordert eine verbindlichere Vermittlung der DDR-Geschichte an Schulen. Außerdem sollten Schülerinnen und Schüler verpflichtend eine Gedenkstätte besuchen. Zupke sagte der Rheinischen Post, sie sorge sich, dass die SED-Diktatur zu einer bloßen Fußnote der Geschichte werde. Sie wünsche sich, dass jeder Schüler und jede Schülerin mindestens einmal eine Gedenkstätte zur DDR-Diktatur besucht. Am 13. August jährt sich der Bau der Berliner Mauer zum 65. Mal. Nach mehreren anderen Bundesländern lockern nun auch Berlin und Brandenburg das Lkw-Fahrverbot an Sonn- und Feiertagen. Bis zum 31. August dürfen sonntags vorübergehend auch Transporte fahren, die normalerweise über Binnenschiffe abgewickelt werden. Wegen des Niedrigwassers auf deutschen Flüssen sind diese Transporte derzeit teilweise nicht möglich. Das teilten die Berliner Senatsverwaltung für Verkehr und das Brandenburger Verkehrsministerium mit. Sie wollen damit mögliche Engpässe beim Warentransport verhindern. Insgesamt haben bereits 8 Bundesländer das Sonntagsfahrverbot vorübergehend ausgesetzt.
6: Soweit das Neueste aus der Radio SKW Nachrichtenredaktion. 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
5: Mit Henrike Münster. Nach dem schweren Erdbeben in Kolumbien ist die Zahl der Todesopfer auf mindestens 254 gestiegen. Mindestens 2500 Menschen wurden verletzt, mehr als 100 weitere gelten als vermisst. Einsatzkräfte suchen in den Trümmern weiter nach Überlebenden. Das Beben der Stärke 7,4 erschütterte am Montag die Kaffeeanbauregion Choco. Es gilt als das verheerendste Erdbeben in Kolumbien in diesem Jahrhundert. In Deutschland haben in der ersten Jahreshälfte so viele Menschen in Hotels, Pensionen und anderen Unterkünften übernachtet wie noch nie. Das Statistische Bundesamt registrierte von Januar bis Juni fast 224 Millionen Übernachtungen. Das waren 0,3% mehr als im Vorjahreszeitraum. Den größten Anteil hatten Gäste aus dem Inland mit 187,4 Millionen Übernachtungen. Ausländische Besucher kamen auf 36,4 Millionen Übernachtungen.

0: und Feiertagen. Bis zum 31. August dürfen sonntags vorübergehend auch Transporte fahren, die normalerweise über Binnenschiffe abgewickelt werden. Wegen des Niedrigwassers auf deutschen Flüssen sind diese Transporte derzeit teilweise nicht möglich. Das teilten die Berliner Senatsverwaltung für Verkehr und das Brandenburger Verkehrsministerium mit. Sie wollen damit mögliche Engpässe beim Warentransport verhindern. Insgesamt haben bereits 8 Bundesländer das Sonntagsfahrverbot vorübergehend ausgesetzt.
1: Soweit das Neueste aus der Radio SKW Nachrichtenredaktion.

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6: Mit Henrike Münster. Nach dem schweren Erdbeben in Kolumbien ist die Zahl der Todesopfer auf mindestens 254 gestiegen. Mindestens 2500 Menschen wurden verletzt, mehr als 100 weitere gelten als vermisst. Einsatzkräfte suchen in den Trümmern weiter nach Überlebenden. Das Beben der Stärke 7,4 erschütterte am Montag die Kaffeeanbauregion Choco. Es gilt als das verheerendste Erdbeben in Kolumbien in diesem Jahrhundert. In Deutschland haben in der ersten Jahreshälfte so viele Menschen in Hotels, Pensionen und anderen Unterkünften übernachtet wie noch nie. Das Statistische Bundesamt registrierte von Januar bis Juni fast 224 Millionen Übernachtungen. Das waren 0,3% mehr als im Vorjahreszeitraum. Den größten Anteil hatten Gäste aus dem Inland mit 187,4 Millionen Übernachtungen. Ausländische Besucher kamen auf 36,4 Millionen Übernachtungen. Die Opferbeauftragte des Bundestags für die SED-Diktatur, Evelyn Zupke, fordert eine verbindlichere Vermittlung der DDR-Geschichte an Schulen. Außerdem sollten Schülerinnen und Schüler verpflichtend eine Gedenkstätte besuchen. Zupke sagte der Rheinischen Post, sie sorge sich, dass die SED-Diktatur zu einer bloßen Fußnote der Geschichte werde. Sie wünsche sich, dass jeder Schüler und jede Schülerin mindestens einmal eine Gedenkstätte zur DDR-Diktatur besucht. Am 13. August jährt sich der Bau der Berliner Mauer zum 65. Mal. Nach mehreren anderen Bundesländern lockern nun auch Berlin und Brandenburg das Lkw-Fahrverbot an Sonn- und Feiertagen. Bis zum 31. August dürfen sonntags vorübergehend auch Transporte fahren, die normalerweise über Binnenschiffe abgewickelt werden. Wegen des Niedrigwassers auf deutschen Flüssen sind diese Transporte derzeit teilweise nicht möglich. Das teilten die Berliner Senatsverwaltung für Verkehr und das Brandenburger Verkehrsministerium mit. Sie wollen damit mögliche Engpässe beim Warentransport verhindern. Insgesamt haben bereits 8 Bundesländer das Sonntagsfahrverbot vorübergehend ausgesetzt.
5: Soweit das Neueste aus der Radio SKW Nachrichtenredaktion. Das Wetter.
7: Im Tagesverlauf bleibt es meist sonnig und trocken. Die Temperaturen erreichen heute 25 Grad. In der kommenden Nacht geht es runter auf frische 12 Grad. Morgen ist es weitestgehend bedeckt, aber trocken, mit Höchstwerten um 27 Grad und Tiefstwerten um 12 Grad.
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7: Auf der A10, dem östlichen Berliner Ring in Richtung Dreieck Barnim, ist zwischen Freienbrink und Erkner die rechte Spur wegen Bauarbeiten gesperrt. Auf der A12 zwischen Briesen und Fürstenwalde West ist in beiden Richtungen nur eine Spur frei. A13 Richtung Dresden zwischen Teupitz und Baruth-Mark finden Aufräumarbeiten nach einem Fahrzeugbrand statt. Die rechte Spur ist gesperrt und es kommt zeitweise zu einigen Verzögerungen. Fahren Sie bitte besonders vorsichtig. In Berlin staut es sich auf dem Stadtring in Richtung Wedding zwischen Oberlandstraße und Schmargendorf. Hier müssen Sie mit 10 Minuten Verzögerung rechnen. In Köpenick wird die Bahnhofstraße bis Ende August in beiden Richtungen zwischen Elknerplatz und am Bahndamm gesperrt. Umleitungen sind ausgeschildert. Fahren Sie vorsichtig und planen Sie etwas mehr Zeit ein.
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7: Geblitzt wird heute auf der A113 kurz nach dem Waltersdorfer Dreieck in Richtung Schönefelder Kreuz. In Zeuthen in der Schulstraße. Vielen Dank an Simone für diese Meldung. Und ebenfalls in Zeuthen auf der L402 Richtung Schulzendorf in Höhe des Mirsdorfer See. Vielen Dank an Sarah für diese Meldung.
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Wenn sich der Duft von frischem Pflaumkuchen dieser Tage um unsere Nasen legt, ist klar, der Hochsommer ist da. Und mit ihm beginnt jetzt eine der leckersten Zeiten des Jahres. Denn Pflaumen und Zwetschgen steuern derzeit auf ihre Hochsaison zu. Auch bei uns in Brandenburg reifen die Früchte jetzt ganz fleißig an den Bäumen. Auf rund 120 Hektar werden sie hierzulande angebaut. Geerntet wird bis in den Herbst hinein. Wer mag, kann sie direkt auf regionalen Obsthöfen kaufen oder sogar selbst pflücken. Und obwohl so manch einer dazu neigt, die beiden Begriffe synonym zu verwenden, gibt es tatsächlich einen Unterschied. Zwetschgen sind länglicher, haben einen gut lösbaren Stein und eignen sich deshalb perfekt für Kuchen oder zum Einkochen. Pflaumen dagegen sind meist etwas runder und besonders saftig. Gemeinsam haben die beiden ihren aromatischen Geschmack und die Tatsache, dass sie dank kurzer Transportwege bis zur Ernte am Baum reifen können. Außerdem steckt in den blauen Früchten jede Menge Gutes. Sie liefern Vitamine, Ballaststoffe und viel Wasser. Damit sind sie nicht nur ein leckerer Snack zwischendurch, sondern auch der ideale Begleiter für Wanderungen, Radtouren oder den Ausflug an den See. Egal ob frisch vom Baum, als Mousse, Blechkuchen oder als Marinade für Fleisch, Fisch und Co. Pflaumen und Zwetschgen bringen den Geschmack des Sommers direkt auf den Teller. So schmeckt uns die Region doch am besten. Wir wünschen guten Appetit!

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10: Mit Henrike Münster. Nach dem schweren Erdbeben in Kolumbien ist die Zahl der Todesopfer auf mindestens 254 gestiegen. Mindestens 2500 Menschen wurden verletzt, mehr als 100 weitere gelten als vermisst. Einsatzkräfte suchen in den Trümmern weiter nach Überlebenden. Das Beben der Stärke 7,4 erschütterte am Montag die Kaffeeanbauregion Choco. Es gilt als das verheerendste Erdbeben in Kolumbien in diesem Jahrhundert. In Deutschland haben in der ersten Jahreshälfte so viele Menschen in Hotels, Pensionen und anderen Unterkünften übernachtet wie noch nie. Das Statistische Bundesamt registrierte von Januar bis Juni fast 224 Millionen Übernachtungen. Das waren 0,3% mehr als im Vorjahreszeitraum. Den größten Anteil hatten Gäste aus dem Inland mit 187,4 Millionen Übernachtungen. Ausländische Besucher kamen auf 36,4 Millionen Übernachtungen. Die Opferbeauftragte des Bundestags für die SED-Diktatur, Evelyn Zupke, fordert eine verbindlichere Vermittlung der DDR-Geschichte an Schulen. Außerdem sollten Schülerinnen und Schüler verpflichtend eine Gedenkstätte besuchen. Zupke sagte der Rheinischen Post, sie sorge sich, dass die SED-Diktatur zu einer bloßen Fußnote der Geschichte werde. Sie wünsche sich, dass jeder Schüler und jede Schülerin mindestens einmal eine Gedenkstätte zur DDR-Diktatur besucht. Am 13. August jährt sich der Bau der Berliner Mauer zum 65. Mal. Nach mehreren anderen Bundesländern lockern nun auch Berlin und Brandenburg das Lkw-Fahrverbot an Sonn- und Feiertagen. Bis zum 31. August dürfen sonntags vorübergehend auch Transporte fahren, die normalerweise über Binnenschiffe abgewickelt werden. Wegen des Niedrigwassers auf deutschen Flüssen sind diese Transporte derzeit teilweise nicht möglich. Das teilten die Berliner Senatsverwaltung für Verkehr und das Brandenburger Verkehrsministerium mit. Sie wollen damit mögliche Engpässe beim Warentransport verhindern. Insgesamt haben bereits 8 Bundesländer das Sonntagsfahrverbot vorübergehend ausgesetzt.
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12: Im Tagesverlauf bleibt es meist sonnig und trocken. Die Temperaturen erreichen heute 25 Grad. In der kommenden Nacht geht es runter auf frische 12 Grad. Morgen ist es weitestgehend bedeckt, aber trocken, mit Höchstwerten um 27 Grad und Tiefstwerten um 12 Grad.
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12: Auf der A10, dem östlichen Berliner Ring in Richtung Dreieck Barnim, ist zwischen Freienbrink und Erkner die rechte Spur wegen Bauarbeiten gesperrt. Auf der A12 zwischen Briesen und Fürstenwalde West ist in beiden Richtungen nur eine Spur frei. A13 Richtung Dresden zwischen Teupitz und Baruth-Mark finden Aufräumarbeiten nach einem Fahrzeugbrand statt. Die rechte Spur ist gesperrt und es kommt zeitweise zu einigen Verzögerungen. Fahren Sie bitte besonders vorsichtig. In Berlin staut es sich auf dem Stadtring in Richtung Wedding zwischen Oberlandstraße und Schmargendorf. Hier müssen Sie mit 10 Minuten Verzögerung rechnen. In Köpenick wird die Bahnhofstraße bis Ende August in beiden Richtungen zwischen Elknerplatz und am Bahndamm gesperrt. Umleitungen sind ausgeschildert. Fahren Sie vorsichtig und planen Sie etwas mehr Zeit ein.
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12: Geblitzt wird heute.

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1: Für alle, die auf der Suche nach einer neuen Herausforderung, einer beruflichen Umorientierung sind, es gibt jede Menge Stellenangebote von Unternehmen aus der Region. Klicken wir doch mal rein. Die Märkische Projektbau GmbH in Wildau sucht Maurer, Zimmerer und erfahrene Baufacharbeiter. Zu ihren Aufgaben gehören die Erstellung von Maurer- und Betontragwerke, Zimmerer- und Holzbauarbeiten bis zum Dachstuhl. Dafür bringen sie eine abgeschlossene Ausbildung im Bauhandwerk oder mehrjährige Erfahrung auf der Baustelle mit. Sie können sich auf Baustellen im Umkreis von rund 50 Kilometer um Wildau einstellen, sowie eine Abwechslung in Wohnhäusern, Hallen, Industrie- und Sozialbauten und auch die Möglichkeit, sich zum Vorarbeiter oder Polier vorzuarbeiten. Die AZG Autohaus Sitz GmbH in Zeesen sucht Verkäuferinnen und Verkäufer. Zu ihren Aufgaben gehört der Verkauf von Neu- und Gebrauchtwagen und auch die Akquise von Neu- und Bestandskunden. Sie bringen dafür Erfahrung im kaufmännischen Bereich mit. Quereinsteiger sind willkommen. Außerdem wird eine Assistentin, ein Assistent im Bereich Verkauf in Verbindung mit Marketingaufgaben gesucht. Fahrrad Ranzinger in Königs Wusterhausen sucht Zweirad-Mechatroniker. Zu den Aufgaben gehören unter anderem die Wartung, Inspektion und Reparatur von Fahrrädern und E-Bikes. Dazu sollten Sie eine abgeschlossene Ausbildung als Zweirad-Mechatroniker, Kfz-Mechatroniker oder eine vergleichbare Qualifikation mitbringen. Geboten wird ein modernes Arbeitsumfeld mit neuesten Werkzeugen und Technik, eine 5-Tage-Woche, 30 Tage Urlaub und ein motiviertes und freundliches Team. Die WIWO, die Wildauer Wohnungsbaugesellschaft, sucht zur Verstärkung des Teams ein Handwerk in den Bereichen Sanitär, Tischler, Maurer, Maler. Sie sollten dafür eine abgeschlossene handwerkliche Berufsausbildung mitbringen, sowie eine selbstständige und strukturierte Arbeitsweise und auch einen Führerschein der Klasse B. Die Sabelos XXL Apotheken suchen zum nächstmöglichen Zeitpunkt einen Apotheker. Wenn Sie Apotheker, Apothekerin, Pharmazieingenieur, PTA oder PKA sind und sich beruflich verändern wollen, zu Ihren Aufgaben gehören unter anderem die Ausgabe von Arzneimitteln auf Rezept und der Verkauf von OTC-Präparaten und die kompetente Beratung der Kunden. Und Uni Elektro sucht für das Zentrallager Mittenwalde eine Mitarbeiterversand interner Transport. Sie sind unter anderem verantwortlich für das Vorbereiten der Ware für den Versand, dem Beladen von Lkw und auch der Verteilung der Pakete von Förderbändern. Dafür erwartet sie hier ein attraktives Gehaltspaket mit Sozialleistungen eines Großhandelsunternehmens wie zum Beispiel Urlaubsgeld und Weihnachtsgeld, vermögenswirksame Leistungen, Prämiensystem, 30 Tage Urlaub und auch günstige Einkaufskonditionen für die Produkte. Alle genauen Infos zu diesen und vielen weiteren Stellenausschreibungen finden Sie bei uns unter radio-skw.de und alle Stellenangebote richten sich an alle Geschlechter. Also bewerben Sie sich gleich heute. Wir drücken Ihnen auf jeden Fall ganz, ganz fest die Daumen dafür.
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1: Freuen Sie sich jetzt am kommenden Wochenende auf die Tage der offenen Gärten. Diese werden auch in diesem Jahr in Kooperation zwischen dem Naturpark Dahme Heideseen und der Volkshochschule Dahme Spreewald organisiert. Schon seit über 24 Jahren öffnen Privatgärten zwischen Königs Wusterhausen, dem Naturpark Dahme Heideseen und Heideblick ihre Pforten für Interessierte. Treffen Sie langjährige und neue Gärtnerinnen und Gärtner, die bereit sind, ihr grünes Paradies für andere Gartenfans zu öffnen. Sie haben die Auswahl von fast 30 Gärten.
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10: Mit Henrike Münster. Nach dem schweren Erdbeben in Kolumbien ist die Zahl der Todesopfer auf mindestens 254 gestiegen. Mindestens 2500 Menschen wurden verletzt, mehr als 100 weitere gelten als vermisst. Einsatzkräfte suchen in den Trümmern weiter nach Überlebenden. Das Beben der Stärke 7,4 erschütterte am Montag die Kaffeeanbauregion Choco. Es gilt als das verheerendste Erdbeben in Kolumbien in diesem Jahrhundert. In Deutschland haben in der ersten Jahreshälfte so viele Menschen in Hotels, Pensionen und anderen Unterkünften übernachtet wie noch nie. Das Statistische Bundesamt registrierte von Januar bis Juni fast 224 Millionen Übernachtungen. Das waren 0,3% mehr als im Vorjahreszeitraum. Den größten Anteil hatten Gäste aus dem Inland mit 187,4 Millionen Übernachtungen. Ausländische Besucher kamen auf 36,4 Millionen Übernachtungen. Die Opferbeauftragte des Bundestags für die SED-Diktatur, Evelyn Zupke, fordert eine verbindlichere Vermittlung der DDR-Geschichte an Schulen. Außerdem sollten Schülerinnen und Schüler verpflichtend eine Gedenkstätte besuchen. Zupke sagte der Rheinischen Post, sie sorge sich, dass die SED-Diktatur zu einer bloßen Fußnote der Geschichte werde. Sie wünsche sich, dass jeder Schüler und jede Schülerin mindestens einmal eine Gedenkstätte zur DDR-Diktatur besucht. Am 13. August jährt sich der Bau der Berliner Mauer zum 65. Mal. Nach mehreren anderen Bundesländern lockern nun auch Berlin und Brandenburg das Lkw-Fahrverbot an Sonn- und Feiertagen. Bis zum 31. August dürfen sonntags vorübergehend auch Transporte fahren, die normalerweise über Binnenschiffe abgewickelt werden. Wegen des Niedrigwassers auf deutschen Flüssen sind diese Transporte derzeit teilweise nicht möglich. Das teilten die Berliner Senatsverwaltung für Verkehr und das Brandenburger Verkehrsministerium mit. Sie wollen damit mögliche Engpässe beim Warentransport verhindern. Insgesamt haben bereits 8 Bundesländer das Sonntagsfahrverbot vorübergehend ausgesetzt.
9: Soweit das Neueste aus der Radio SKW Nachrichtenredaktion. 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
11: Im Tagesverlauf bleibt es meist sonnig und trocken. Die Temperaturen erreichen heute 25 Grad. In der kommenden Nacht geht es runter auf frische 12 Grad. Morgen ist es weitestgehend bedeckt, aber trocken, mit Höchstwerten um 27 Grad und Tiefstwerten um 12 Grad.
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11: Auf der A10, dem östlichen Berliner Ring in Richtung Dreieck Barnim, ist zwischen Freienbrink und Erkner die rechte Spur wegen Bauarbeiten gesperrt. Auf der A12 zwischen Briesen und Fürstenwalde West ist in beiden Richtungen nur eine Spur frei. A13 Richtung Dresden zwischen Teupitz und Baruth-Mark finden Aufräumarbeiten nach einem Fahrzeugbrand statt. Die rechte Spur ist gesperrt und es kommt zeitweise zu einigen Verzögerungen. Fahren Sie bitte besonders vorsichtig. In Berlin staut es sich auf dem Stadtring in Richtung Wedding zwischen Oberlandstraße und Schmargendorf. Hier müssen Sie mit 10 Minuten Verzögerung rechnen. In Köpenick wird die Bahnhofstraße bis Ende August in beiden Richtungen zwischen Elknerplatz und am Bahndamm gesperrt. Umleitungen sind ausgeschildert. Fahren Sie vorsichtig und planen Sie etwas mehr Zeit ein.
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11: Geblitzt wird heute auf der A113 kurz nach dem Waltersdorfer Dreieck in Richtung Schönefelder Kreuz. In Zeuthen in der Schulstraße. Vielen Dank an Simone für diese Meldung. Und ebenfalls in Zeuthen auf der L402 Richtung Schulzendorf in Höhe des Mirsdorfer See. Vielen Dank an Sarah für diese Meldung.
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0: Heute am Mittwoch können wir hier in Brandenburg und Berlin ein ganz besonderes Naturschauspiel erleben, eine Sonnenfinsternis. Was an dieser Sonnenfinsternis bemerkenswert sein wird, das weiß unser Nachrichtenmann Jörg Trotzki.
1: Auch wenn die Sonnenfinsternis nur partiell, also teilweise und nicht total hier über dem Himmel von Brandenburg zu bewundern sein wird, so werden vermutlich in der Spitze immerhin 85% der Sonne durch den Mond verdeckt werden. Das ist bemerkenswert. Bei der letzten Sonnenfinsternis im Frühjahr letzten Jahres waren es nur 15%. Diesmal haben wir also etwas mehr Glück, und weil die Erde ja eben kein Punkt, keine Scheibe oder ein Quadrat ist, sondern eben rund wie ein Fußball, bestimmt der Standpunkt den Grad dieser Sonnenfinsternis. Die Sonne wird beispielsweise in Köln bis zu 88, in Freiburg im Breisgau sogar über 90% verdeckt sein. In Spanien werden die Menschen eine totale Sonnenfinsternis erleben dürfen. Ein weiteres Plus ist, die Sonnenfinsternis diesmal ist während des Sonnenuntergangs. Kleine und große professionelle und Amateurastronomen hoffen deshalb auf besonders eindrucksvolle Bilder. Die Sonnenfinsternis beginnt um 19.15 Uhr, erreicht ihren Höhepunkt um 20.08 Uhr und ist um 20.37 Uhr vorbei. Ja, und wie geht das nochmal mit so einer Sonnenfinsternis? Und das ist jetzt bitte keine Belehrung, also nicht missverstehen, sondern für alle, die sonst nicht viel mit Astronomie am Hut haben, gern eben auch für unsere jüngeren Hörer. Die Erde steht ja immer in gerader Linie zur Sonne, auch wenn die Erde sich um sich selbst und gleichzeitig auch noch um die Sonne dreht, Linie bleibt Linie. Nun kommt der Mond ins Spiel, der dreht sich um die Erde. Und wenn der Mond sich in diese Linie schiebt, Winkel, Abstand und Tageszeit stimmen, kommt es mal mehr und mal weniger zur Sonnenfinsternis. Das passiert mindestens zweimal im Jahr, nur nicht unbedingt über Brandenburg. Wenn das Naturschauspiel nicht durch Regen oder Wolken getrübt wird, unterschätzen Sie bitte nicht die Gefährlichkeit. Ein ungeschützter Blick in die Sonne kann die Netzhaut in kürzester Zeit massiv schädigen oder sogar zur Erblindung führen. Und auch Sonnenbrillen, rußgeschwärzte Gläser oder schwarze Filmstreifen schützen nicht. Das Bundesamt für Strahlenschutz empfiehlt spezielle Schutzbrillen, die das CE-Kennzeichen haben. Und wer das Naturschauspiel nicht allein erleben möchte oder seinen Kindern etwas bieten will, das Zeiss Großplanetarium beispielsweise lädt zur langen Nacht der Astronomie ein und zeigt und erklärt noch einmal alles ganz wunderbar. Und weil die Sonnenfinsternis nicht das einzige Naturschauspiel an diesem Abend ist, der bekommt im Verlauf der Nacht auch noch den Höhepunkt des Perseidenstroms gratis dazu. Nutzen Sie also, wenn Interesse, die Magie dieser Sommernacht. Die nächste wirklich totale Sonnenfinsternis über Brandenburg gibt es erst im Herbst 2135. Ja, und apropos Magie, schon 1779 schrieb der Hamburger Dichter Matthias Claudius: Seht ihr den Mond dort stehen? Er ist nur halb zu sehen und ist doch rund und schön. So sind wohl manche Sachen, die wir getrost belachen, weil unsere Augen sie nicht sehen. Wunderbar, oder?
0: Ja, finde ich auch. Vielen lieben Dank, lieber Jörg. Also heute Abend geht's los. Die fast totale Sonnenfinsternis beginnt um kurz nach 19 Uhr. Ich hoffe, Sie haben sich eine Sonnenfinsternisbrille besorgt. Ansonsten finden sich im Netz zahlreiche Anleitungen, wie man sich ganz einfach Lochkameras aus Kartonschachteln selbst basteln kann. Ich wünsche viel Spaß beim Beobachten.

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1: 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Vom 12. bis zum 21. August wird der Kreuzungsbereich von Breiter Straße und Waldstraße vollständig gesperrt. Grund für die Einschränkungen sind Baumaßnahmen. Der Bereich kann während der Arbeiten nicht passiert werden. Verkehrsteilnehmerinnen und Teilnehmer sollten die Sperrung bei ihrer Routenplanung berücksichtigen und den Kreuzungsbereich weiträumig umfahren.
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5: Mit Henrike Münster. Nach dem schweren Erdbeben in Kolumbien ist die Zahl der Todesopfer auf mindestens 254 gestiegen. Mindestens 2500 Menschen wurden verletzt, mehr als 100 weitere gelten als vermisst. Einsatzkräfte suchen in den Trümmern weiter nach Überlebenden. Das Beben der Stärke 7,4 erschütterte am Montag die Kaffeeanbauregion Choco. Es gilt als das verheerendste Erdbeben in Kolumbien in diesem Jahrhundert. In Deutschland haben in der ersten Jahreshälfte so viele Menschen in Hotels, Pensionen und anderen Unterkünften übernachtet wie noch nie. Das Statistische Bundesamt registrierte von Januar bis Juni fast 224 Millionen Übernachtungen. Das waren 0,3% mehr als im Vorjahreszeitraum. Den größten Anteil hatten Gäste aus dem Inland mit 187,4 Millionen Übernachtungen. Ausländische Besucher kamen auf 36,4 Millionen Übernachtungen. Die Opferbeauftragte des Bundestags für die SED-Diktatur, Evelyn Zupke, fordert eine verbindlichere Vermittlung der DDR-Geschichte an Schulen. Außerdem sollten Schülerinnen und Schüler verpflichtend eine Gedenkstätte besuchen. Zupke sagte der Rheinischen Post, sie sorge sich, dass die SED-Diktatur zu einer bloßen Fußnote der Geschichte werde. Sie wünsche sich, dass jeder Schüler und jede Schülerin mindestens einmal eine Gedenkstätte zur DDR-Diktatur besucht. Am 13. August jährt sich der Bau der Berliner Mauer zum 65. Mal. Nach mehreren anderen Bundesländern lockern nun auch Berlin und Brandenburg das Lkw-Fahrverbot an Sonn- und Feiertagen. Bis zum 31. August dürfen sonntags vorübergehend auch Transporte fahren, die normalerweise über Binnenschiffe abgewickelt werden. Wegen des Niedrigwassers auf deutschen Flüssen sind diese Transporte derzeit teilweise nicht möglich. Das teilten die Berliner Senatsverwaltung für Verkehr und das Brandenburger Verkehrsministerium mit. Sie wollen damit mögliche Engpässe beim Warentransport verhindern. Insgesamt haben bereits 8 Bundesländer das Sonntagsfahrverbot vorübergehend ausgesetzt.
4: Soweit das Neueste aus der Radio.

0: nach einem Fahrzeugbrand statt. Die rechte Spur ist gesperrt und es kommt zeitweise zu einigen Verzögerungen. Fahren Sie bitte besonders vorsichtig. In Berlin staut es sich auf dem Stadtring in Richtung Wedding zwischen Oberlandstraße und Schmargendorf. Hier müssen Sie mit 10 Minuten Verzögerung rechnen. In Köpenick wird die Bahnhofstraße bis Ende August in beiden Richtungen zwischen Elknerplatz und am Bahndamm gesperrt. Umleitungen sind ausgeschildert. Fahren Sie vorsichtig und planen Sie etwas mehr Zeit ein.
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0: Geblitzt wird heute auf der A113 kurz nach dem Waltersdorfer Dreieck in Richtung Schönefelder Kreuz. In Zeuthen in der Schulstraße. Vielen Dank an Simone für diese Meldung. Und ebenfalls in Zeuthen auf der L402 Richtung Schulzendorf in Höhe des Mirsdorfer See. Vielen Dank an Sarah für diese Meldung.

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1: Freuen Sie sich jetzt am kommenden Wochenende auf die Tage der offenen Gärten. Diese werden auch in diesem Jahr in Kooperation zwischen dem Naturpark Dahme Heideseen und der Volkshochschule Dahme Spreewald organisiert. Schon seit über 24 Jahren öffnen Privatgärten zwischen Königs Wusterhausen, dem Naturpark Dahme Heideseen und Heideblick ihre Pforten für Interessierte. Treffen Sie langjährige und neue Gärtnerinnen und Gärtner, die bereit sind, ihr grünes Paradies für andere Gartenfans zu öffnen. Sie haben die Auswahl von fast 30 Gärten.
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7: Mit Henrike Münster. Nach dem schweren Erdbeben in Kolumbien ist die Zahl der Todesopfer auf mindestens 254 gestiegen. Mindestens 2500 Menschen wurden verletzt, mehr als 100 weitere gelten als vermisst. Einsatzkräfte suchen in den Trümmern weiter nach Überlebenden. Das Beben der Stärke 7,4 erschütterte am Montag die Kaffeeanbauregion Choco. Es gilt als das verheerendste Erdbeben in Kolumbien in diesem Jahrhundert. In Deutschland haben in der ersten Jahreshälfte so viele Menschen in Hotels, Pensionen und anderen Unterkünften übernachtet wie noch nie. Das Statistische Bundesamt registrierte von Januar bis Juni fast 224 Millionen Übernachtungen. Das waren 0,3% mehr als im Vorjahreszeitraum. Den größten Anteil hatten Gäste aus dem Inland mit 187,4 Millionen Übernachtungen. Ausländische Besucher kamen auf 36,4 Millionen Übernachtungen. Die Opferbeauftragte des Bundestags für die SED-Diktatur, Evelyn Zupke, fordert eine verbindlichere Vermittlung der DDR-Geschichte an Schulen. Außerdem sollten Schülerinnen und Schüler verpflichtend eine Gedenkstätte besuchen. Zupke sagte der Rheinischen Post, sie sorge sich, dass die SED-Diktatur zu einer bloßen Fußnote der Geschichte werde. Sie wünsche sich, dass jeder Schüler und jede Schülerin mindestens einmal eine Gedenkstätte zur DDR-Diktatur besucht. Am 13. August jährt sich der Bau der Berliner Mauer zum 65. Mal. Nach mehreren anderen Bundesländern lockern nun auch Berlin und Brandenburg das Lkw-Fahrverbot an Sonn- und Feiertagen. Bis zum 31. August dürfen sonntags vorübergehend auch Transporte fahren, die normalerweise über Binnenschiffe abgewickelt werden. Wegen des Niedrigwassers auf deutschen Flüssen sind diese Transporte derzeit teilweise nicht möglich. Das teilten die Berliner Senatsverwaltung für Verkehr und das Brandenburger Verkehrsministerium mit. Sie wollen damit mögliche Engpässe beim Warentransport verhindern. Insgesamt haben bereits 8 Bundesländer das Sonntagsfahrverbot vorübergehend ausgesetzt.
6: Soweit das Neueste aus der Radio SKW Nachrichtenredaktion. 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
8: Im Tagesverlauf bleibt es meist sonnig und trocken. Die Temperaturen erreichen heute 25 Grad. In der kommenden Nacht geht es runter auf frische 12 Grad. Morgen ist es weitestgehend bedeckt, aber trocken, mit Höchstwerten um 27 Grad und Tiefstwerten um 12 Grad.
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8: Auf der A10, dem östlichen Berliner Ring in Richtung Dreieck Barnim, ist zwischen Freienbrink und Erkner die rechte Spur wegen Bauarbeiten gesperrt. Auf der A12 zwischen Briesen und Fürstenwalde West ist in beiden Richtungen nur eine Spur frei. A13 Richtung Dresden zwischen Teupitz und Baruth-Mark finden Aufräumarbeiten nach einem Fahrzeugbrand statt. Die rechte Spur ist gesperrt und es kommt zeitweise zu einigen Verzögerungen. Fahren Sie bitte besonders vorsichtig. In Berlin staut es sich auf dem Stadtring in Richtung Wedding zwischen Oberlandstraße und Schmargendorf. Hier müssen Sie mit 10 Minuten Verzögerung rechnen. In Köpenick wird die Bahnhofstraße bis Ende August in beiden Richtungen zwischen Elknerplatz und am Bahndamm gesperrt. Umleitungen sind ausgeschildert. Fahren Sie vorsichtig und planen Sie etwas mehr Zeit ein.
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8: Geblitzt wird heute auf der A113 kurz nach dem Waltersdorfer Dreieck in Richtung Schönefelder Kreuz. In Zeuthen in der Schulstraße. Vielen Dank an Simone für diese Meldung. Und ebenfalls in Zeuthen auf der L402 Richtung Schulzendorf in Höhe des Mirsdorfer See. Vielen Dank an Sarah für diese Meldung.
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1: Es ist durch und durch sommerlich bei uns in der Region und passend dazu geht es ab an die Seen und Badestellen, wie man sich sicher am und auf dem Wasser bewegt. Dazu jetzt Lutz Miersch von der Polizeidirektion Süd.
2: Guten Morgen aus Cottbus.
3: Es wird ein heißer Tag hier bei uns in der Region. Wir erwarten über 30 Grad, das heißt ran ans Wasser, das aber denke ich sicher.
2: Jeder von uns will ja nicht nur seine Abkühlung haben, sondern auch gesund nach Hause kommen. Und nichts ist unangenehmer, als einer Familie zu sagen, dass ein Familienangehöriger vielleicht gerade ein großes Unglück erfahren hat. Das eine ist ja das Baden an sich, das andere ist das Umfeld. Und da haben wir immer wieder, jeden Sommer, wiederkehrende Unfälle, Probleme, Anzeigen und Ähnliches, die alle irgendwie mit dem Badebetrieb zu tun haben. Das erste, da sind wir ja erst in zweiter Richtung gefordert. Wenn keine Wasserretter da sind und wenn das Gewässer unbewacht ist, denken Sie bitte dran, Sie baden auf eigenes Risiko. Und bitte denken Sie auch dran, Ihren Nachbar, Ihren Familienangehörigen dann auch wirklich moralisch in den Arm zu nehmen und nicht allein irgendwo in die Badestelle reinzugehen, ohne eine Chance, sich Hilfe zu holen. Und schon als Kinder haben wir von den Rettungsschwimmern erzählt bekommen, bitte Kinder, geht nicht mit vollem Bauch, geht nicht durchgeschwitzt nach dem Toben sofort ins Wasser. Und bei Erwachsenen kommt dann dazu, dass man auch das Likörchen vorm Baden vielleicht sein lassen sollte, sondern danach sein Bier aufmacht.
3: Dann geht es natürlich darum, wie sichere ich denn eigentlich meine Wertsachen, wenn ich dann an der Badestelle bin. Das ist ja auch immer gar nicht so einfach.
2: Na, die einfachste Methode ist zunächst mal in der Grube baden zu gehen und nicht allein. Denn was man am Körper trägt und was man an Wertgegenständen mitnimmt, das muss man auch irgendwo ablegen, wenn man nicht alles mit ins Wasser nehmen will. Und das ist natürlich auch die Saison von Trickdieben, von Taschendieben, von Geschwindigkeitsdieben, heißt das bei uns ein bisschen im Slang. Also die so schnell sind, dass man den Diebstahl gar nicht mitbekommt. Es ergibt schon Sinn, wenn man in zwei Gruppen oder getrennt baden geht und sich trotzdem gegenseitig im Blick behält. Die andere Seite ist, nehmen Sie so wenig wie möglich Wertgegenstände mit an den Strand. Wenn Ihre Uhr nicht wasserfest ist oder das Handy unbedingt dabei sein muss, dann sollten Sie das auch mit einem Freund sichern oder mit einem Bekannten. Und auch das Ablegen im Auto auf dem Parkplatz vor dem Badesee bietet keine Sicherheit, so wie wir im Winter auf dunklen Parkplätzen aufgebrochene Autos innerhalb von wenigen Sekunden haben. So ist das an Badestellen über die letzten Jahrzehnte immer wieder als Phänomen gewesen. Es kommt jemand auf den Parkplatz, es stehen mehrere Autos da und erst nach dem Badevergnügen merkt man, dass eine Seitenscheibe fehlt und dass der Inhalt des Autos weg ist. Unsere älteren Kollegen haben dann immer den Spruch geprägt, bitte denken Sie dran, auch der Kofferraum ist kein Tresor.
3: Bleiben wir mal ruhig bei der Sicherheit, weil ich finde, das betrifft ja sozusagen nicht nur die Leute am und im Wasser, sondern tatsächlich auch, wenn wir mal so ein bisschen in den Bootssportbereich gucken, also auch da geht es ja darum, dass man sein Hab und Gut irgendwie sichern kann, ne?
2: Na, das eine sind Kajütboote, die tatsächlich abschließbar sind, das andere sind offene Kähne, offene Boote und dort spielt Eigentumssicherung insofern auch eine Rolle. Alles, was abschließbar ist und was einen gewissen Wert darstellt, bietet natürlich auch einen Tatanreiz, weil die Armaturen in einem Kajütboot, in einem Sportboot oder selbst in einem Wirtschaftsboot heutzutage ein Preislimit erreicht haben, das sie gut und gerne im fünfstelligen Bereich beim Verlust bzw. bei den angerichteten Sachschäden sind. Sie können ja gerne mal im Internet gucken, was das Schweißen oder das Reparieren einer Plane beim LKW kostet. Vergleichbar ist das mit der Persenning beim Boot oder mit der Takelage. Wenn dort Diebe ihr Unwesen treiben und dort die Zerstörung begehen, um an ihre Elektronik, an ihr Bord-GPS oder an andere Armaturen zu kommen, dann sind die Sachschäden oftmals in genauso hohem Maße wie die Diebesbeute, die sie erlangt haben. Und es gibt auch das Phänomen, wie bei anderen Aufbrüchen, dass die Schadenssumme des Einbruches sogar sehr viel höher sein kann als die erlangte Beute.
1: Vielen Dank an meine liebe Kollegin Susanne Trotzki und Lutz Miersch von der Polizeidirektion Süd für die Tipps für die warmen Augusttage. Und zu den Wetteraussichten von heute und auch den kommenden Tagen, dazu hören wir gleich mehr bei uns im Programm.
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1: Autofahrerinnen und Autofahrer in Bestensee müssen sich auf eine Sperrung einstellen. Vom 12. bis zum 21. August wird der Kreuzungsbereich von Breiter Straße und Waldstraße vollständig gesperrt. Grund für die Einschränkungen sind Baumaßnahmen. Der Bereich kann während der Arbeiten nicht passiert werden. Verkehrsteilnehmerinnen und Teilnehmer sollten die Sperrung bei ihrer Routenplanung berücksichtigen und den Kreuzungsbereich weiträumig umfahren.
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7: Mit Henrike Münster. Nach dem schweren Erdbeben in Kolumbien ist die Zahl der Todesopfer auf mindestens 254 gestiegen. Mindestens 2500 Menschen wurden verletzt, mehr als 100 weitere gelten als vermisst. Einsatzkräfte suchen in den Trümmern weiter nach Überlebenden. Das Beben der Stärke 7,4 erschütterte am Montag die Kaffeeanbauregion Choco. Es gilt als das verheerendste Erdbeben in Kolumbien in diesem Jahrhundert. In Deutschland haben in der ersten Jahreshälfte so viele Menschen in Hotels, Pensionen und anderen Unterkünften übernachtet wie noch nie. Das Statistische Bundesamt registrierte von Januar bis Juni fast 224 Millionen Übernachtungen. Das waren 0,3% mehr als im Vorjahreszeitraum. Den größten Anteil hatten Gäste aus dem Inland mit 187,4 Millionen Übernachtungen. Ausländische Besucher kamen auf 36,4 Millionen Übernachtungen. Die Opferbeauftragte des Bundestags für die SED-Diktatur, Evelyn Zupke, fordert eine verbindlichere Vermittlung der DDR-Geschichte an Schulen. Außerdem sollten Schülerinnen und Schüler verpflichtend eine Gedenkstätte besuchen. Zupke sagte der Rheinischen Post, sie sorge sich, dass die SED-Diktatur zu einer bloßen Fußnote der Geschichte werde. Sie wünsche sich, dass jeder Schüler und jede Schülerin mindestens einmal eine Gedenkstätte zur DDR-Diktatur besucht. Am 13. August jährt sich der Bau der Berliner Mauer zum 65. Mal. Nach mehreren anderen Bundesländern lockern nun auch Berlin und Brandenburg das Lkw-Fahrverbot an Sonn- und Feiertagen. Bis zum 31. August dürfen sonntags vorübergehend auch Transporte fahren, die normalerweise über Binnenschiffe abgewickelt werden. Wegen des Niedrigwassers auf deutschen Flüssen sind diese Transporte derzeit teilweise nicht möglich. Das teilten die Berliner Senatsverwaltung für Verkehr und das Brandenburger Verkehrsministerium mit. Sie wollen damit mögliche Engpässe beim Warentransport verhindern. Insgesamt haben bereits 8 Bundesländer das Sonntagsfahrverbot vorübergehend ausgesetzt.
6: Soweit das Neueste aus der Radio SKW Nachrichtenredaktion. Das Wetter.
8: Im Tagesverlauf bleibt es meist sonnig und trocken. Die Temperaturen erreichen heute 25 Grad. In der kommenden Nacht geht es runter auf frische 12 Grad. Morgen ist es weitestgehend bedeckt, aber trocken, mit Höchstwerten um 27 Grad und Tiefstwerten um 12 Grad.
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8: Auf der A10, dem östlichen Berliner Ring in Richtung Dreieck Barnim, ist zwischen Freienbrink und Erkner die rechte Spur wegen Bauarbeiten gesperrt. Auf der A12 zwischen Briesen und Fürstenwalde West ist in beiden Richtungen nur eine Spur frei. A13 Richtung

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1: Na, habt ihr in der letzten Ferienwoche noch Lust, etwas Neues auszuprobieren? Bei unserem heutigen Sommerferientipp wird's handwerklich und ziemlich vielseitig. Am 18., 19. und 20. August verwandelt sich der Schülerclub Hafenbar in Storkow in eine große kreative Werkstatt für alle. Bei Makerspace könnt ihr ganz unterschiedliche Dinge ausprobieren. Unter anderem stehen Kochen, Arbeiten mit Epoxidharz und Speckstein, 3D-Drucken oder Laserschneiden auf dem Programm. Ihr könnt also nicht nur zuschauen, sondern selbst tüfteln, gestalten und am Ende hoffentlich etwas Eigenes mit nach Hause nehmen. Der Makerspace findet an allen 3 Tagen jeweils von 10 bis 15 Uhr auf dem Gelände des Schülerclubs der Europaschule statt. Die Teilnahme kostet 15 Euro. Und falls ihr noch mehr Ideen für eure Sommerferien sucht, bei uns im Programm gibt's regelmäßig neue Ausflugstipps und Aktionen aus unserer Region. Alle Sommerferientipps findet ihr natürlich auch jederzeit zum Nachlesen auf radioskw.de.

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1: Freuen Sie sich jetzt am kommenden Wochenende auf die Tage der offenen Gärten. Diese werden auch in diesem Jahr in Kooperation zwischen dem Naturpark Dahme Heideseen und der Volkshochschule Dahme Spreewald organisiert. Schon seit über 24 Jahren öffnen Privatgärten zwischen Königs Wusterhausen, dem Naturpark Dahme Heideseen und Heideblick ihre Pforten für Interessierte. Treffen Sie langjährige und neue Gärtnerinnen und Gärtner, die bereit sind, ihr grünes Paradies für andere Gartenfans zu öffnen. Sie haben die Auswahl von fast 30 Gärten.
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12: Mit Henrike Münster. Nach dem schweren Erdbeben in Kolumbien ist die Zahl der Todesopfer auf mindestens 254 gestiegen. Mindestens 2500 Menschen wurden verletzt, mehr als 100 weitere gelten als vermisst. Einsatzkräfte suchen in den Trümmern weiter nach Überlebenden. Das Beben der Stärke 7,4 erschütterte am Montag die Kaffeeanbauregion Choco. Es gilt als das verheerendste Erdbeben in Kolumbien in diesem Jahrhundert. In Deutschland haben in der ersten Jahreshälfte so viele Menschen in Hotels, Pensionen und anderen Unterkünften übernachtet wie noch nie. Das Statistische Bundesamt registrierte von Januar bis Juni fast 224 Millionen Übernachtungen. Das waren 0,3% mehr als im Vorjahreszeitraum. Den größten Anteil hatten Gäste aus dem Inland mit 187,4 Millionen Übernachtungen. Ausländische Besucher kamen auf 36,4 Millionen Übernachtungen. Die Opferbeauftragte des Bundestags für die SED-Diktatur, Evelyn Zupke, fordert eine verbindlichere Vermittlung der DDR-Geschichte an Schulen. Außerdem sollten Schülerinnen und Schüler verpflichtend eine Gedenkstätte besuchen. Zupke sagte der Rheinischen Post, sie sorge sich, dass die SED-Diktatur zu einer bloßen Fußnote der Geschichte werde. Sie wünsche sich, dass jeder Schüler und jede Schülerin mindestens einmal eine Gedenkstätte zur DDR-Diktatur besucht. Am 13. August jährt sich der Bau der Berliner Mauer zum 65. Mal. Nach mehreren anderen Bundesländern lockern nun auch Berlin und Brandenburg das Lkw-Fahrverbot an Sonn- und Feiertagen. Bis zum 31. August dürfen sonntags vorübergehend auch Transporte fahren, die normalerweise über Binnenschiffe abgewickelt werden. Wegen des Niedrigwassers auf deutschen Flüssen sind diese Transporte derzeit teilweise nicht möglich. Das teilten die Berliner Senatsverwaltung für Verkehr und das Brandenburger Verkehrsministerium mit. Sie wollen damit mögliche Engpässe beim Warentransport verhindern. Insgesamt haben bereits 8 Bundesländer das Sonntagsfahrverbot vorübergehend ausgesetzt.
11: Soweit das Neueste aus der Radio SKW Nachrichtenredaktion. Das Wetter.
13: Im Tagesverlauf bleibt es meist sonnig und trocken. Die Temperaturen erreichen heute 25 Grad. In der kommenden Nacht geht es runter auf frische 12 Grad. Morgen ist es weitestgehend bedeckt, aber trocken, mit Höchstwerten um 27 Grad und Tiefstwerten um 12 Grad.
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13: Auf der A10, dem östlichen Berliner Ring in Richtung Dreieck Barnim, ist zwischen Freienbrink und Erkner die rechte Spur wegen Bauarbeiten gesperrt. Auf der A12 zwischen Briesen und Fürstenwalde West ist in beiden Richtungen nur eine Spur frei. A13 Richtung Dresden zwischen Teupitz und Baruth-Mark finden Aufräumarbeiten nach einem Fahrzeugbrand statt. Die rechte Spur ist gesperrt und es kommt zeitweise zu einigen Verzögerungen. Fahren Sie bitte besonders vorsichtig. In Berlin staut es sich auf dem Stadtring in Richtung Wedding zwischen Oberlandstraße und Schmargendorf. Hier müssen Sie mit 10 Minuten Verzögerung rechnen. In Köpenick wird die Bahnhofstraße bis Ende August in beiden Richtungen zwischen Elknerplatz und am Bahndamm gesperrt. Umleitungen sind ausgeschildert. Fahren Sie vorsichtig und planen Sie etwas mehr Zeit ein.
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13: Geblitzt wird heute auf der A113 kurz nach dem Waltersdorfer Dreieck in Richtung Schönefelder Kreuz. In Zeuthen in der Schulstraße. Vielen Dank an Simone für diese Meldung. Und ebenfalls in Zeuthen auf der L402 Richtung Schulzendorf in Höhe des Mirsdorfer See. Vielen Dank an Sarah für diese Meldung.
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1: Autofahrerinnen und Autofahrer in Bestensee müssen sich auf eine Sperrung einstellen. Vom 12. bis zum 21. August wird der Kreuzungsbereich von Breiter Straße und Waldstraße vollständig gesperrt. Grund für die Einschränkungen sind Baumaßnahmen. Der Bereich kann während der Arbeiten nicht passiert werden. Verkehrsteilnehmerinnen und Teilnehmer sollten die Sperrung bei ihrer Routenplanung berücksichtigen und den Kreuzungsbereich weiträumig umfahren.
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8: Mit Henrike Münster. Nach dem schweren Erdbeben in Kolumbien ist die Zahl der Todesopfer auf mindestens 254 gestiegen. Mindestens 2500 Menschen wurden verletzt, mehr als 100 weitere gelten als vermisst. Einsatzkräfte suchen in den Trümmern weiter nach Überlebenden. Das Beben der Stärke 7,4 erschütterte am Montag die Kaffeeanbauregion Choco. Es gilt als das verheerendste Erdbeben in Kolumbien in diesem Jahrhundert. In Deutschland haben in der ersten Jahreshälfte so viele Menschen in Hotels, Pensionen und anderen Unterkünften übernachtet wie noch nie. Das Statistische Bundesamt registrierte von Januar bis Juni fast 224 Millionen Übernachtungen. Das waren 0,3% mehr als im Vorjahreszeitraum. Den größten Anteil hatten Gäste aus dem Inland mit 187,4 Millionen Übernachtungen. Ausländische Besucher kamen auf 36,4 Millionen Übernachtungen. Die Opferbeauftragte des Bundestags für die SED-Diktatur, Evelyn Zupke, fordert eine verbindlichere Vermittlung der DDR-Geschichte an Schulen. Außerdem sollten Schülerinnen und Schüler verpflichtend eine Gedenkstätte besuchen. Zupke sagte der Rheinischen Post, sie sorge sich, dass die SED-Diktatur zu einer bloßen Fußnote der Geschichte werde. Sie wünsche sich, dass jeder Schüler und jede Schülerin mindestens einmal eine Gedenkstätte zur DDR-Diktatur besucht. Am 13. August jährt sich der Bau der Berliner Mauer zum 65. Mal. Nach mehreren anderen Bundesländern lockern nun auch Berlin und Brandenburg das Lkw-Fahrverbot an Sonn- und Feiertagen. Bis zum 31. August dürfen sonntags vorübergehend auch Transporte fahren, die normalerweise über Binnenschiffe abgewickelt werden. Wegen des Niedrigwassers auf deutschen Flüssen sind diese Transporte derzeit teilweise nicht möglich. Das teilten die Berliner Senatsverwaltung für Verkehr und das Brandenburger Verkehrsministerium mit. Sie wollen damit mögliche Engpässe beim Warentransport verhindern. Insgesamt haben bereits 8 Bundesländer das Sonntagsfahrverbot vorübergehend ausgesetzt.
7: Soweit das Neueste aus der Radio SKW Nachrichtenredaktion.

0: gesperrt und es kommt zeitweise zu einigen Verzögerungen. Fahren Sie bitte besonders vorsichtig. In Berlin staut es sich auf dem Stadtring in Richtung Wedding zwischen Oberlandstraße und Schmargendorf. Hier müssen Sie mit 10 Minuten Verzögerung rechnen. In Köpenick wird die Bahnhofstraße bis Ende August in beiden Richtungen zwischen Elknerplatz und am Bahndamm gesperrt. Umleitungen sind ausgeschildert. Fahren Sie vorsichtig und planen Sie etwas mehr Zeit ein.
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0: Geblitzt wird heute auf der A113 kurz nach dem Waltersdorfer Dreieck in Richtung Schönefelder Kreuz. In Zeuthen in der Schulstraße. Vielen Dank an Simone für diese Meldung. Und ebenfalls in Zeuthen auf der L402 Richtung Schulzendorf in Höhe des Mirsdorfer See. Vielen Dank an Sarah für diese Meldung.

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Wenn der Sommer seinen Höhepunkt erreicht, dann ist es wieder Zeit für das Zehsener Strandfest. Der Zehsener Interessenverein e.V. verwandelt am 15. August den Badestrand Zehsen ab 15 Uhr wieder in einen Treffpunkt für die ganze Region. Mit dabei sind unsere Freiwillige Feuerwehr, die Eintracht Königs Wusterhausen, die Volkssolidarität sowie die Kita Spatzennest. 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
1: Freuen Sie sich jetzt am kommenden Wochenende auf die Tage der offenen Gärten. Diese werden auch in diesem Jahr in Kooperation zwischen dem Naturpark Dahme Heideseen und der Volkshochschule Dahme Spreewald organisiert. Schon seit über 24 Jahren öffnen Privatgärten zwischen Königs Wusterhausen, dem Naturpark Dahme Heideseen und Heideblick ihre Pforten für Interessierte. Treffen Sie langjährige und neue Gärtnerinnen und Gärtner, die bereit sind, ihr grünes Paradies für andere Gartenfans zu öffnen. Sie haben die Auswahl von fast 30 Gärten.
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9: Mit Henrike Münster. Nach dem schweren Erdbeben in Kolumbien ist die Zahl der Todesopfer auf mindestens 254 gestiegen. Mindestens 2500 Menschen wurden verletzt, mehr als 100 weitere gelten als vermisst. Einsatzkräfte suchen in den Trümmern weiter nach Überlebenden. Das Beben der Stärke 7,4 erschütterte am Montag die Kaffeeanbauregion Choco. Es gilt als das verheerendste Erdbeben in Kolumbien in diesem Jahrhundert. In Deutschland haben in der ersten Jahreshälfte so viele Menschen in Hotels, Pensionen und anderen Unterkünften übernachtet wie noch nie. Das Statistische Bundesamt registrierte von Januar bis Juni fast 224 Millionen Übernachtungen. Das waren 0,3% mehr als im Vorjahreszeitraum. Den größten Anteil hatten Gäste aus dem Inland mit 187,4 Millionen Übernachtungen. Ausländische Besucher kamen auf 36,4 Millionen Übernachtungen. Die Opferbeauftragte des Bundestags für die SED-Diktatur, Evelyn Zupke, fordert eine verbindlichere Vermittlung der DDR-Geschichte an Schulen. Außerdem sollten Schülerinnen und Schüler verpflichtend eine Gedenkstätte besuchen. Zupke sagte der Rheinischen Post, sie sorge sich, dass die SED-Diktatur zu einer bloßen Fußnote der Geschichte werde. Sie wünsche sich, dass jeder Schüler und jede Schülerin mindestens einmal eine Gedenkstätte zur DDR-Diktatur besucht. Am 13. August jährt sich der Bau der Berliner Mauer zum 65. Mal. Nach mehreren anderen Bundesländern lockern nun auch Berlin und Brandenburg das Lkw-Fahrverbot an Sonn- und Feiertagen. Bis zum 31. August dürfen sonntags vorübergehend auch Transporte fahren, die normalerweise über Binnenschiffe abgewickelt werden. Wegen des Niedrigwassers auf deutschen Flüssen sind diese Transporte derzeit teilweise nicht möglich. Das teilten die Berliner Senatsverwaltung für Verkehr und das Brandenburger Verkehrsministerium mit. Sie wollen damit mögliche Engpässe beim Warentransport verhindern. Insgesamt haben bereits 8 Bundesländer das Sonntagsfahrverbot vorübergehend ausgesetzt.
2: Soweit das Neueste aus der Radio SKW Nachrichtenredaktion. Das Wetter.
10: Im Tagesverlauf bleibt es meist sonnig und trocken. Die Temperaturen erreichen heute 25 Grad. In der kommenden Nacht geht es runter auf frische 12 Grad. Morgen ist es weitestgehend bedeckt, aber trocken, mit Höchstwerten um 27 Grad und Tiefstwerten um 12 Grad.
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9: Mit Henrike Münster. Nach dem schweren Erdbeben in Kolumbien ist die Zahl der Todesopfer auf mindestens 254 gestiegen. Mindestens 2500 Menschen wurden verletzt, mehr als 100 weitere gelten als vermisst. Einsatzkräfte suchen in den Trümmern weiter nach Überlebenden. Das Beben der Stärke 7,4 erschütterte am Montag die Kaffeeanbauregion Choco. Es gilt als das verheerendste Erdbeben in Kolumbien in diesem Jahrhundert. In Deutschland haben in der ersten Jahreshälfte so viele Menschen in Hotels, Pensionen und anderen Unterkünften übernachtet wie noch nie. Das Statistische Bundesamt registrierte von Januar bis Juni fast 224 Millionen Übernachtungen. Das waren 0,3% mehr als im Vorjahreszeitraum. Den größten Anteil hatten Gäste aus dem Inland mit 187,4 Millionen Übernachtungen. Ausländische Besucher kamen auf 36,4 Millionen Übernachtungen. Die Opferbeauftragte des Bundestags für die SED-Diktatur, Evelyn Zupke, fordert eine verbindlichere Vermittlung der DDR-Geschichte an Schulen. Außerdem sollten Schülerinnen und Schüler verpflichtend eine Gedenkstätte besuchen. Zupke sagte der Rheinischen Post, sie sorge sich, dass die SED-Diktatur zu einer bloßen Fußnote der Geschichte werde. Sie wünsche sich, dass jeder Schüler und jede Schülerin mindestens einmal eine Gedenkstätte zur DDR-Diktatur besucht. Am 13. August jährt sich der Bau der Berliner Mauer zum 65. Mal. Nach mehreren anderen Bundesländern lockern nun auch Berlin und Brandenburg das Lkw-Fahrverbot an Sonn- und Feiertagen. Bis zum 31. August dürfen sonntags vorübergehend auch Transporte fahren, die normalerweise über Binnenschiffe abgewickelt werden. Wegen des Niedrigwassers auf deutschen Flüssen sind diese Transporte derzeit teilweise nicht möglich. Das teilten die Berliner Senatsverwaltung für Verkehr und das Brandenburger Verkehrsministerium mit. Sie wollen damit mögliche Engpässe beim Warentransport verhindern. Insgesamt haben bereits 8 Bundesländer das Sonntagsfahrverbot vorübergehend ausgesetzt.
8: Soweit das Neueste aus der Radio SKW Nachrichtenredaktion. 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
2: Mit Henrike Münster. Nach dem schweren Erdbeben in Kolumbien ist die Zahl der Todesopfer auf mindestens 254 gestiegen. Mindestens 2500 Menschen wurden verletzt, mehr als 100 weitere gelten als vermisst. Einsatzkräfte suchen in den Trümmern weiter nach Überlebenden. Das Beben der Stärke 7,4 erschütterte am Montag die Kaffeeanbauregion Choco. Es gilt als das verheerendste Erdbeben in Kolumbien in diesem Jahrhundert. In Deutschland haben in der ersten Jahreshälfte so viele Menschen in Hotels, Pensionen und anderen Unterkünften übernachtet wie noch nie. Das Statistische Bundesamt registrierte von Januar bis Juni fast 224 Millionen Übernachtungen. Das waren 0,3% mehr als im Vorjahreszeitraum. Den größten Anteil hatten Gäste aus dem Inland mit 187,4 Millionen Übernachtungen. Ausländische Besucher kamen auf 36,4 Millionen Übernachtungen. Die Opferbeauftragte des Bundestags für die SED-Diktatur, Evelyn Zupke, fordert eine verbindlichere Vermittlung der DDR-Geschichte an Schulen. Außerdem sollten Schülerinnen und Schüler verpflichtend eine Gedenkstätte besuchen. Zupke sagte der Rheinischen Post, sie sorge sich, dass die SED-Diktatur zu einer bloßen Fußnote der Geschichte werde. Sie wünsche sich, dass jeder Schüler und jede Schülerin mindestens einmal eine Gedenkstätte zur DDR-Diktatur besucht. Am 13. August jährt sich der Bau der Berliner Mauer zum 65. Mal. Nach mehreren anderen Bundesländern lockern nun auch Berlin und Brandenburg das Lkw-Fahrverbot an Sonn- und Feiertagen. Bis zum 31. August dürfen sonntags vorübergehend auch Transporte fahren, die normalerweise über Binnenschiffe abgewickelt werden. Wegen des Niedrigwassers auf deutschen Flüssen sind diese Transporte derzeit teilweise nicht möglich. Das teilten die Berliner Senatsverwaltung für Verkehr und das Brandenburger Verkehrsministerium mit. Sie wollen damit mögliche Engpässe beim Warentransport verhindern. Insgesamt haben bereits 8 Bundesländer das Sonntagsfahrverbot vorübergehend ausgesetzt.
1: Soweit das Neueste aus der Radio SKW Nachrichtenredaktion. 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
2: Mit Henrike Münster. Nach dem schweren Erdbeben in Kolumbien ist die Zahl der Todesopfer auf mindestens 254 gestiegen. Mindestens 2500 Menschen wurden verletzt, mehr als 100 weitere gelten als vermisst. Einsatzkräfte suchen in den Trümmern weiter nach Überlebenden. Das Beben der Stärke 7,4 erschütterte am Montag die Kaffeeanbauregion Choco. Es gilt als das verheerendste Erdbeben in Kolumbien in diesem Jahrhundert. In Deutschland haben in der ersten Jahreshälfte so viele Menschen in Hotels, Pensionen und anderen Unterkünften übernachtet wie noch nie. Das Statistische Bundesamt registrierte von Januar bis Juni fast 224 Millionen Übernachtungen. Das waren 0,3% mehr als im Vorjahreszeitraum. Den größten Anteil hatten Gäste aus dem Inland mit 187,4 Millionen Übernachtungen. Ausländische Besucher kamen auf 36,4 Millionen Übernachtungen. Die Opferbeauftragte des Bundestags für die SED-Diktatur, Evelyn Zupke, fordert eine verbindlichere Vermittlung der DDR-Geschichte an Schulen. Außerdem sollten Schülerinnen und Schüler verpflichtend eine Gedenkstätte besuchen. Zupke sagte der Rheinischen Post, sie sorge sich, dass die SED-Diktatur zu einer bloßen Fußnote der Geschichte werde. Sie wünsche sich, dass jeder Schüler und jede Schülerin mindestens einmal eine Gedenkstätte zur DDR-Diktatur besucht. Am 13. August jährt sich der Bau der Berliner Mauer zum 65. Mal. Nach mehreren anderen Bundesländern lockern nun auch Berlin und Brandenburg das Lkw-Fahrverbot an Sonn- und Feiertagen. Bis zum 31. August dürfen sonntags vorübergehend auch Transporte fahren, die normalerweise über Binnenschiffe abgewickelt werden. Wegen des Niedrigwassers auf deutschen Flüssen sind diese Transporte derzeit teilweise nicht möglich. Das teilten die Berliner Senatsverwaltung für Verkehr und das Brandenburger Verkehrsministerium mit. Sie wollen damit mögliche Engpässe beim Warentransport verhindern. Insgesamt haben bereits 8 Bundesländer das Sonntagsfahrverbot vorübergehend ausgesetzt.
1: Soweit das Neueste aus der Radio SKW Nachrichtenredaktion. 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
2: Mit Henrike Münster. Nach dem schweren Erdbeben in Kolumbien ist die Zahl der Todesopfer auf mindestens 254 gestiegen. Mindestens 2500 Menschen wurden verletzt, mehr als 100 weitere gelten als vermisst. Einsatzkräfte suchen in den Trümmern weiter nach Überlebenden. Das Beben der Stärke 7,4 erschütterte am Montag die Kaffeeanbauregion Choco. Es gilt als das verheerendste Erdbeben in Kolumbien in diesem Jahrhundert. In Deutschland haben in der ersten Jahreshälfte so viele Menschen in Hotels, Pensionen und anderen Unterkünften übernachtet wie noch nie. Das Statistische Bundesamt registrierte von Januar bis Juni fast 224 Millionen Übernachtungen. Das waren 0,3% mehr als im Vorjahreszeitraum. Den größten Anteil hatten Gäste aus dem Inland mit 187,4 Millionen Übernachtungen. Ausländische Besucher kamen auf 36,4 Millionen Übernachtungen. Die Opferbeauftragte des Bundestags für die SED-Diktatur, Evelyn Zupke, fordert eine verbindlichere Vermittlung der DDR-Geschichte an Schulen. Außerdem sollten Schülerinnen und Schüler verpflichtend eine Gedenkstätte besuchen. Zupke sagte der Rheinischen Post, sie sorge sich, dass die SED-Diktatur zu einer bloßen Fußnote der Geschichte werde. Sie wünsche sich, dass jeder Schüler und jede Schülerin mindestens einmal eine Gedenkstätte zur DDR-Diktatur besucht. Am 13. August jährt sich der Bau der Berliner Mauer zum 65. Mal. Nach mehreren anderen Bundesländern lockern nun auch Berlin und Brandenburg das Lkw-Fahrverbot an Sonn- und Feiertagen. Bis zum 31. August dürfen sonntags vorübergehend auch Transporte fahren, die normalerweise über Binnenschiffe abgewickelt werden. Wegen des Niedrigwassers auf deutschen Flüssen sind diese Transporte derzeit teilweise nicht möglich. Das teilten die Berliner Senatsverwaltung für Verkehr und das Brandenburger Verkehrsministerium mit. Sie wollen damit mögliche Engpässe beim Warentransport verhindern. Insgesamt haben bereits 8 Bundesländer das Sonntagsfahrverbot vorübergehend ausgesetzt.
0: Soweit das Neueste aus der Radio SKW Nachrichtenredaktion. 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
2: Mit Henrike Münster. Nach dem schweren Erdbeben in Kolumbien ist die Zahl der Todesopfer auf mindestens 254 gestiegen. Mindestens 2500 Menschen wurden verletzt, mehr als 100 weitere gelten als vermisst. Einsatzkräfte suchen in den Trümmern weiter nach Überlebenden. Das Beben der Stärke 7,4 erschütterte am Montag die Kaffeeanbauregion Choco. Es gilt als das verheerendste Erdbeben in Kolumbien in diesem Jahrhundert. In Deutschland haben in der ersten Jahreshälfte so viele Menschen in Hotels, Pensionen und anderen Unterkünften übernachtet wie noch nie. Das Statistische Bundesamt registrierte von Januar bis Juni fast 224 Millionen Übernachtungen. Das waren 0,3% mehr als im Vorjahreszeitraum. Den größten Anteil hatten Gäste aus dem Inland mit 187,4 Millionen Übernachtungen. Ausländische Besucher kamen auf 36,4 Millionen Übernachtungen. Die Opferbeauftragte des Bundestags für die SED-Diktatur, Evelyn Zupke, fordert eine verbindlichere Vermittlung der DDR-Geschichte an Schulen. Außerdem sollten Schülerinnen und Schüler verpflichtend eine Gedenkstätte besuchen. Zupke sagte der Rheinischen Post, sie sorge sich, dass die SED-Diktatur zu einer bloßen Fußnote der Geschichte werde. Sie wünsche sich, dass jeder Schüler und jede Schülerin mindestens einmal eine Gedenkstätte zur DDR-Diktatur besucht. Am 13. August jährt sich der Bau der Berliner Mauer zum 65. Mal. Nach mehreren anderen Bundesländern lockern nun auch Berlin und Brandenburg das Lkw-Fahrverbot an Sonn- und Feiertagen. Bis zum 31. August dürfen sonntags vorübergehend auch Transporte fahren, die normalerweise über Binnenschiffe abgewickelt werden. Wegen des Niedrigwassers auf deutschen Flüssen sind diese Transporte derzeit teilweise nicht möglich. Das teilten die Berliner Senatsverwaltung für Verkehr und das Brandenburger Verkehrsministerium mit. Sie wollen damit mögliche Engpässe beim Warentransport verhindern. Insgesamt haben bereits 8 Bundesländer das Sonntagsfahrverbot vorübergehend ausgesetzt.
1: Soweit das Neueste aus der Radio SKW Nachrichtenredaktion. 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
2: Mit Henrike Münster. Nach dem schweren Erdbeben in Kolumbien ist die Zahl der Todesopfer auf mindestens 254 gestiegen. Mindestens 2500 Menschen wurden verletzt, mehr als 100 weitere gelten als vermisst. Einsatzkräfte suchen in den Trümmern weiter nach Überlebenden. Das Beben der Stärke 7,4 erschütterte am Montag die Kaffeeanbauregion Choco. Es gilt als das verheerendste Erdbeben in Kolumbien in diesem Jahrhundert. In Deutschland haben in der ersten Jahreshälfte so viele Menschen in Hotels, Pensionen und anderen Unterkünften übernachtet wie noch nie. Das Statistische Bundesamt registrierte von Januar bis Juni fast 224 Millionen Übernachtungen. Das waren 0,3% mehr als im Vorjahreszeitraum. Den größten Anteil hatten Gäste aus dem Inland mit 187,4 Millionen Übernachtungen. Ausländische Besucher kamen auf 36,4 Millionen Übernachtungen. Die Opferbeauftragte des Bundestags für die SED-Diktatur, Evelyn Zupke, fordert eine verbindlichere Vermittlung der DDR-Geschichte an Schulen. Außerdem sollten Schülerinnen und Schüler verpflichtend eine Gedenkstätte besuchen. Zupke sagte der Rheinischen Post, sie sorge sich, dass die SED-Diktatur zu einer bloßen Fußnote der Geschichte werde. Sie wünsche sich, dass jeder Schüler und jede Schülerin mindestens einmal eine Gedenkstätte zur DDR-Diktatur besucht. Am 13. August jährt sich der Bau der Berliner Mauer zum 65. Mal. Nach mehreren anderen Bundesländern lockern nun auch Berlin und Brandenburg das Lkw-Fahrverbot an Sonn- und Feiertagen. Bis zum 31. August dürfen sonntags vorübergehend auch Transporte fahren, die normalerweise über Binnenschiffe abgewickelt werden. Wegen des Niedrigwassers auf deutschen Flüssen sind diese Transporte derzeit teilweise nicht möglich. Das teilten die Berliner Senatsverwaltung für Verkehr und das Brandenburger Verkehrsministerium mit. Sie wollen damit mögliche Engpässe beim Warentransport verhindern. Insgesamt haben bereits 8 Bundesländer das Sonntagsfahrverbot vorübergehend ausgesetzt.
1: Soweit das Neueste aus der Radio SKW Nachrichtenredaktion. 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
2: Mit Henrike Münster. Nach dem schweren Erdbeben in Kolumbien ist die Zahl der Todesopfer auf mindestens 254 gestiegen. Mindestens 2500 Menschen wurden verletzt, mehr als 100 weitere gelten als vermisst. Einsatzkräfte suchen in den Trümmern weiter nach Überlebenden. Das Beben der Stärke 7,4 erschütterte am Montag die Kaffeeanbauregion Choco. Es gilt als das verheerendste Erdbeben in Kolumbien in diesem Jahrhundert. In Deutschland haben in der ersten Jahreshälfte so viele Menschen in Hotels, Pensionen und anderen Unterkünften übernachtet wie noch nie. Das Statistische Bundesamt registrierte von Januar bis Juni fast 224 Millionen Übernachtungen. Das waren 0,3% mehr als im Vorjahreszeitraum. Den größten Anteil hatten Gäste aus dem Inland mit 187,4 Millionen Übernachtungen. Ausländische Besucher kamen auf 36,4 Millionen Übernachtungen. Die Opferbeauftragte des Bundestags für die SED-Diktatur, Evelyn Zupke, fordert eine verbindlichere Vermittlung der DDR-Geschichte an Schulen. Außerdem sollten Schülerinnen und Schüler verpflichtend eine Gedenkstätte besuchen. Zupke sagte der Rheinischen Post, sie sorge sich, dass die SED-Diktatur zu einer bloßen Fußnote der Geschichte werde. Sie wünsche sich, dass jeder Schüler und jede Schülerin mindestens einmal eine Gedenkstätte zur DDR-Diktatur besucht. Am 13. August jährt sich der Bau der Berliner Mauer zum 65. Mal. Nach mehreren anderen Bundesländern lockern nun auch Berlin und Brandenburg das Lkw-Fahrverbot an Sonn- und Feiertagen. Bis zum 31. August dürfen sonntags vorübergehend auch Transporte fahren, die normalerweise über Binnenschiffe abgewickelt werden. Wegen des Niedrigwassers auf deutschen Flüssen sind diese Transporte derzeit teilweise nicht möglich. Das teilten die Berliner Senatsverwaltung für Verkehr und das Brandenburger Verkehrsministerium mit. Sie wollen damit mögliche Engpässe beim Warentransport verhindern. Insgesamt haben bereits 8 Bundesländer das Sonntagsfahrverbot vorübergehend ausgesetzt.
1: Soweit das Neueste aus der Radio SKW Nachrichtenredaktion. 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
2: Mit Henrike Münster. Nach dem schweren Erdbeben in Kolumbien ist die Zahl der Todesopfer auf mindestens 254 gestiegen. Mindestens 2500 Menschen wurden verletzt, mehr als 100 weitere gelten als vermisst. Einsatzkräfte suchen in den Trümmern weiter nach Überlebenden. Das Beben der Stärke 7,4 erschütterte am Montag die Kaffeeanbauregion Choco. Es gilt als das verheerendste Erdbeben in Kolumbien in diesem Jahrhundert. In Deutschland haben in der ersten Jahreshälfte so viele Menschen in Hotels, Pensionen und anderen Unterkünften über